0: um einen Kredit von knapp 2 Millionen Franken. Das Projekt ist nicht neu. Schon im September 2024 hat die Gemeindeversammlung einer ersten Ausbauvariante zugestimmt. Der damals bewilligte Kredit war rund 1 Million Franken gross. Geplant hat man unter anderem zusätzliche Arbeitsplätze, Büros für VorarbeiterInnen und erweiterte Garderobe und Nebenräume. Zur Umsetzung ist es aber nicht gekommen. Der Gemeinderat hat das Vorhaben gestoppt, insbesondere wegen Fragen zu Brandschutz und Statik im Raum. Zusätzlich ist geprüft worden, ob sich Teil der Verwaltung nicht auch direkt im Forsthof unterbringen würde. Wie der Tagesanzeiger heute berichtet, liegt jetzt ein überarbeitetes Projekt vor. Und das beabsichtigt einen umfassenderen Ausbau. Neue Büroarbeitsplätze, zusätzliche Garderobe und Sanitärräume, mehr Lager- und Einstellflächen und eine Photovoltaikanlage auf dem Dach. Begründet wird das Projekt mit dem Wachstum vom Forstbetrieb. Der ist für die Bewirtschaftung von öffentlichen und privaten Waldflächen in mehreren Gemeinden der Region zuständig. Mit dem Ausbau sollen die Arbeitsbedingungen verbessert und der Betrieb an gestiegene Anforderungen angepasst werden. Die Kosten fallen deutlich höher aus als ursprünglich geplant. Gegenüber einem früheren Kredit ergibt sich ein Mehrbedarf von rund 900'000 Franken. Weil der neue Gesamtbetrag, die Schwelle von 2 Millionen überschritten, ist jetzt eine Abstimmung erforderlich. In Nordirland sorgt eine Welle von Protesten nach einer Messerattacke in Belfast für grosse Aufregung. Ausgelöst wurde seit dem Ereignis durch einen Angriff am Montagabend im Norden der Stadt, wo ein Mann schwer verletzt wurde. Der mutmaßliche Täter ist inzwischen festgenommen und wegen versuchtem Mord angeklagt. Die Tat hat in den folgenden Tagen zu Protesten und gewaltsamen Auseinandersetzungen in mehreren Teilen von Nordirland geführt. Es sind Fahrzeuge angezündet und Strassen blockiert worden und es ist zu heftigen Zusammenstössen mit der Polizei gekommen. Auch Wohnhäuser sind betroffen gewesen. Teilweise mussten Menschen ihre Häuser verlassen. Die Polizei redet von einer angespannten Sicherheitslage und ruft zur Ruhe auf. Auch politisch ist der Fall umgehend aufgegriffen worden. VertreterInnen von allen grossen Parteien in Nordirland verurteilen sowohl die Tat als auch die anschliessende Gewalt. Der Vorfall trifft Großbritannien in einer sowieso schwierigen Phase, vor allem die Debatte über Migration wird im Moment sehr kontrovers diskutiert. Nach Angaben der Polizei handelt es sich beim mutmaßlichen Täter um einen 30-jährigen Asylbewerber. Wie immer wird der Fall natürlich von rechten politischen Kräften sofort instrumentalisiert, um schärfere Migrationspolitik und Ähnliches zu fordern. Währenddessen stellt sich der Premierminister Keir Starmer hinter die Polizei und betont, dass Gewalt im Zusammenhang mit dem Vorfall keine Platz haben. Der Soziologe Jean Ziegler ist heute im Alter von 92 Jahren gestorben. Der Ziegler war während vielen Jahrzehnten einer der prominentesten linken Stimmen der Schweiz. Er war Professor für Soziologie, ist für die SP im Nationalrat gehockt und ist später als UNO-Sonderberichterstatter für das Recht auf Nahrung tätig gewesen. International ist er vor allem durch seine Kritik an Kapitalismus, kolonialen Strukturen und am Finanzsystem bekannt worden. Geboren 1934 in Thun, hat ihn das erste Mal der Bruch mit seinem bürgerlichen Umfeld geprägt. Lassen wir doch, was er dazu selber sagt.
1: Ich bin geboren in einer bernischen Kleinstadt am Fuße der Alpen. Die Stadt heißt Thun. Geboren 19. April 1934 in ein bürgerliches, normales, sehr liebevolles, warmherziges Elternhaus. Meine Mutter war die Tochter eines ziemlich wohlhabenden Bauern. Mein Vater war Gerichtspräsident und Oberst in der Milizarmee. Ein sehr diskreter, zurückhaltender Mensch, der alles in sich hereingenommen hat. Dann kam eine Schwester dazu, zwei Jahre nach meiner Geburt. Und nach der Ungarischen Revolution kamen noch zwei Adoptivtöchter aus Ungarn dazu, die wie meine Schwestern sind. Und trotz all dem Glück bin ich davongelaufen, so um die 14 Jahre herum. Was hat mich zur Flucht getrieben? Aus dieser normalen Lebensbahn. Ich wäre ja eigentlich jetzt Anwalt irgendwo in Bern und konservativer Regierungsrat, irgend so etwas. Und sicher ein zufriedener Mensch hätte ich sein können. Was ich nicht

0: ertragen habe, was ich wirklich plötzlich, was mir aufgetaucht, nicht ertragen habe, das war die Reproduktion. Diese vollständig saubere, in sich ruhende, sich ständig unverändert reproduzierende, über die Jahrhunderte hinweg, Generationen hinweg, schweizerische, protestantische, humanistische Bourgeoisie. Und immer wenn ich eine Frage stellte nach der schreienden sozialen Ungerechtigkeit in dieser so sauberen und geordneten und christlichen Kleinstadt. Jedermann ging am Sonntag zur Stadtkirche. Mein Vater war sogar Kirchgemeindepräsident der lutheranischen Gemeinde. Immer wenn ich eine Frage stellte, meinem Vater hieß es, tu deine Pflicht, da wo du bist, die Welt kann man sowieso nicht ändern. Ich erinnere mich an einen Traum, das tönt so pathetisch, und so einen wirklichen Albtraum, wo ich erwacht bin. Und da habe ich mein Leben vor mir gesehen, eingeschlossen in einem Betonkerker, ohne Fenster, ohne Lüftung. Und da lief ich herum im Kreis auf 3 Quadratmeter, lief ich herum, unendlich. Und da habe ich gesagt, das ist mein Leben, das wird mein Leben sein. Umschlossen von einer Welt, die nicht änderbar ist, kein Leben, kein Schicksal, keine Freiheit, kein Unvorhergesehenes, keine Willkür. Und da bin ich schweißtropfende erwacht. Meine Mutter ist ins Zimmer gekommen, weil ich da geschrien habe, hat mich da mit meinem nassen Pyjama gesehen, hat geglaubt, das sind meine ersten pubertären sexuellen Probleme, die da kommen, hat gesagt, schlaf wieder ein, nimm dir eine Dusche, das wird schon vorbeigehen und so weiter. Es ging eben nicht vorbei. Da bin ich weggelaufen.
1: Nach dem Studienjahr in Paris hat er sich dann zu einer prominenten Figur von der internationalen Globalisierungskritik entwickelt. Seine Bücher und öffentlichen Auftritte haben regelmässig für breite Diskussionen gesorgt, ihm aber auch Kritik, gerichtliche Verfahren und Kontroversen eingebracht. Der Ziegler hat sich insbesondere gegen Hunger und Armut weltweit engagiert. Immer wieder hat er auf strukturelle Ungleichheiten aufmerksam gemacht und tiefgreifende politische und wirtschaftliche Veränderungen gefordert. Mit ihm verliert die Welt ein unermüdlicher Kämpfer für globale Gerechtigkeit. Auch in der Schweiz war er bis ins hohe Alter präsent und hat sich regelmässig zu politischen Fragen gemeldet.
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3: Ja, heute haben wir eindeutig den Tiefpunkt der Woche erreicht. Es war den ganzen Tag kalt und regnerisch gewesen, mit Westwind und Höchsttemperaturen von 13 Grad. In der Nacht auf morgen bleibt es so kühl, dafür wird es dann im Verlauf vom Vormittag besser, der Himmel tut auf und die Sonne kommt vor. Am Nachmittag darf man sich sogar auf bis zu 18 Grad freuen. Die nächste Störung ist dann aber schon wieder unterwegs. Am Abend bedeckt sich der Himmel wieder und in der Nacht auf den Freitag wird es nochmal richtig kalt und nass, knapp 10 Grad. Pünktlich auf den Feierabend am Freitag sollte dann aber wieder die Sonne vorkommen. Es baut sich ein Hochdruckgebiet auf, das dann auch fürs Wochenende stabileres, wärmeres und sonnigeres Wetter bringt.
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1: Ja, es ist Zeit für einen Schwerpunkt der heutigen Sendung und der dreht sich heute um den Shakespeare bzw. um den Shakespeare in Winterthur. Noemi hat ein Gespräch geführt mit der Regisseurin Anne Lenk und jetzt weiss ich nicht einmal, zu welchem Stück, um welches Stück das geht.
3: Was ihr wollt, oder auf Englisch heisst es Twelfth Night.
1: Twelfth Night vom Shakespeare, das ist das Gespräch von der Noemi mit der Anne Lenk.
3: Eine Überlebende von einem Schiffsunglück, die sich aus Selbstschutz als Mann ausgibt und in Dienst von einem Herzog tritt. Ein Herzog, der unglücklich in die Gräfin Olivia verliebt ist. Eine Gräfin, die eigentlich in Trauer ist und die Gesellschaft meiden will, sich dann aber in neue Diener vom Herzog verliebt, während der neue Diener aber Gefallen am Herzog findet. Das Liebeschaos spielt sich im mysteriösen Illyria ab, im Stück «Was ihr wollt» vom Shakespeare. Das Thalia-Theater aus Hamburg ist zum Saisonabschluss mit dem Stück im Theater Winterthur zu Gast. Einen Blick hinter die Kulissen werfen wir im Gespräch mit der Regisseurin vom Stück.
4: Sollen Sie sich kurz vorstellen?
5: Ich bin Anne Lenk. Ich bin Regisseurin unter anderem am Thalia-Theater in Hamburg. Da bin ich aktuell auch in der Theaterleitung. Und ich habe «Was ihr wollt» dort inszeniert, womit wir jetzt hier auf Gastspiel sind.
4: Genau, das Stück, was ihr wollt, was hat sie an diesem Stoff gereizt?
5: Es hat ein bisschen was mit dem Zeitpunkt zu tun, an dem wir es gemacht haben. Also wir, dann plant es ja immer so 2 Jahre voraus und es ging um die Eröffnung einer neuen Intendanz. Das heißt, es ging darum, ein neues Ensemble vorzustellen und auch irgendwie ein bisschen eine neue Ära. Und was ihr wollt, hat eine große Dichte an schönen Figuren, die sehr unterschiedlich sind. Und es gibt nicht so richtig eine protagonistische Figur und ganz viele Nebenrollen, sondern eben eine schöne Ausgewogenheit. Und das fand ich zum einen toll, um ein neues Ensemble vorzustellen. Und zum anderen, wir hatten erst überlegt, ob wir was Düsteres machen, was so direkt in der Politik spielt, weil wir uns Gedanken gemacht haben, wie sich die Politik verändern wird in Deutschland und Europa vielleicht auch, hinsichtlich Rechtsruck und so weiter. Und ich dachte dann, ich würde eigentlich gerne irgendwie was eher Positives machen, was aber vielleicht einige Aspekte abdeckt, über die wir uns Gedanken machen. Und so in dieser Gemengelage kam es dann zu der Entscheidung, lass uns doch, was ihr wollt, machen. Es ist eine Komödie, es geht um Liebe. Es ist aber nicht nur lustig, sondern hat auch sehr fantastische Elemente und, weiß ich nicht, vielleicht auch einen Raum zum Träumen und zum Hoffen. So ungefähr.
4: Gut, das haben Sie jetzt schon ein bisschen angesprochen, aber das Stück ist ja schon eher alt. Wieso funktioniert das auch noch heute?
5: Ja, ich glaube, es geht um vielleicht einfach so urmenschliche Dinge, die sich einfach nicht geändert haben. Unsere Sprache hat sich vielleicht geändert, vielleicht hat sich unsere Art zu kommunizieren geändert. Wir haben andere Mittel, wir leben anders und verdienen unser Geld vielleicht anders. Aber dieses Urmenschliche, dass man traurig ist, wenn man Menschen verliert, dass man durcheinander ist, wenn man verliebt ist, dass die Liebe etwas ist, worum sich sehr vieles dreht und wofür es sich zu leben lohnt. Und dass wir den Exzess suchen und den Rausch. Ich glaube, das hat sich einfach nicht geändert. Und insofern kommen da 2 Dinge zusammen, eine Art von älterer Sprache oder anderer Art, sich auszudrücken, was für uns am Theater immer spannend ist und gleichzeitig etwas, was uns bis heute als Menschen tief drinnen beschäftigt.
4: Jetzt so ein bisschen zu Ihrer Inszenierung. Wie sieht Ihr Illyrien oder Ihre Welt von Was ihr wollt aus?
5: Wir haben uns entschieden, auch wegen dieser Eröffnungssituation, das ein bisschen größer aufzuziehen und haben dann uns für die Zusammenarbeit mit dem Treppenhausorchester entschieden. Und das bestimmt so ein bisschen dieses Illyrien. Das Orchester ist ein junges und freies Orchester. Die sitzen nicht nur im Orchestergraben, sondern sind auch durchaus bereit, im Gehen, im Fahren, im Liegen oder im Fliegen zu spielen. Und das war erstmal so eine Grundvoraussetzung, dass wir dachten, das wäre irgendwie toll, mit denen zusammenzuarbeiten. Und dann habe ich gedacht, die Musik und die MusikerInnen und die Instrumente, das müsste eigentlich dieses Illyrien sein. Also dieses Wort Illyrien, da liegt ja schon irgendwie was drin. Man denkt, das könnte so alles sein. Es geht irgendwie auch ein bisschen um den Tod, also um so eine Nahtod oder so eine Schwelle vielleicht in neues Leben, weil die 2 Figuren, die so am Anfang stehen, Viola und ihr Zwillingsbruder Sebastian, sind dem Ertrinken entkommen oder vielleicht auch nicht. Auf jeden Fall werden sie an den Strand gespült und es gibt Figuren, die ganze Zeit trinken und sich dem Rausch hingeben. Und so hat dieses Illyrien etwas, was weit über eine, weiß ich nicht, irgendeine Ferieninsel hinausgeht, wie wir uns jetzt Mallorca heute so vorstellen, wo ja auch viele Leute hinreisen, um dem Exzess zu frönen. Und ich fand dieses traumhafte und auch so Grenzensuchende irgendwie sehr spannend, als ein Illyrien zu denken. Und wir haben jetzt Illyrien, das ist wie so eine hölzerne Welt aus alten Instrumenten zusammengezimmert, in denen, auf denen wiederum Instrumente platziert sind und Figuren, die diese Instrumente bedienen, also Musik machen und die auch so ein bisschen wie aus Holz aussehen oder wie so Holzkäfer. Also es ist wie so eine lebende Insel aus organischem und organisch aussehendem Material. Also es ging es auch um so eine Sinnlichkeit dabei.
4: Es geht ja auch viel um Identität, Verkleidung und Geschlechterrollen. Wie wird das dargestellt?
5: Also das ist auch bei Shakespeare schon so drin, dass eben ein junges Mädchen an diesen Strand gespült wird. Und das hat sich ja bis heute nicht verändert, dass man als junge, alleinreisende, weiblich gelesene Person ein bisschen mehr Gefahren ausgesetzt ist als vielleicht eine männlich gelesene Person. Und so entscheidet sich Viola für eine Verkleidung und als junger Mann und möchte als Diener arbeiten. Und ich finde spannend, was diese Viola in diesem anderen Aussehen oder in diesem anderen Geschlecht für Erlebnisse macht. Und ich würde sagen, das ist eine große Identitätsfrage. Werde ich anders wahrgenommen und behandelt, weil ich ein Mann bin? Fühle ich mich deswegen zu jemandem hingezogen, weil er mich wie jemand anderes beachtet oder wahrnimmt? Und kann ich mich anders bewegen, weil ich in einem anderen Geschlecht stecke sozusagen? Vielleicht ist das so der Kern.
4: Wie ist so die Zusammenarbeit mit dem Ensemble? Wie war das so, das Stück zu proben?
5: Ich glaube, alle hatten Freude an den Figuren und auch an der Sprache, an dem Skurrilen und auch an dem Bösartigen, was ja auch drin vorkommt. Da werden ja auch Leute ganz, ganz gemein geärgert und eingesperrt. Und sich zu fragen, was geht in Menschen vor, um sowas zu tun, bis hin zu eben, was macht es, wenn man verliebt ist. Also all diese Dinge, sich mit denen zu beschäftigen und sich dabei neu kennenzulernen, weil es ja eine Neuzusammenstellung von Menschen ist. Und dann noch die Musik dazu, die natürlich auch eine Art Einschränkung darstellt, wenn parallel zum Sprechen musiziert wird. Und wir haben die Musik während der Proben entwickelt und konnten auch immer so ein bisschen gemeinsam gucken, also wie viel erträgt eine Spielerin an Musik im Hintergrund, wie laut, oder kann man das irgendwie rhythmisch verarbeiten mit der Sprache zusammen. Das war ein sehr konzentriertes Arbeiten, würde ich sagen. Also ich glaube, dass man sicherlich hätte man andere Ensembles fragen, die das vielleicht ohne Orchester machen. Kann ich mir vorstellen, dass die Proben ganz anders verlaufen. Aber bei uns hatte das schon was immer wieder auch Rationales, Geordnetes, weil Musik einfach eine Rationalität und eine Ordnung braucht, ein Timing, ein Takt und so weiter. Und das war schon sehr, sehr speziell und hat auch irgendwie eine Art von Sicherheit gegeben, manchmal oder einen Rahmen, was ich ganz interessant finde, ein bisschen wie ein Versmaß oder so, was es ja bei anderen Stücken gibt, dass man merkt, was mir manchmal gut tut, dass meine Fantasie ein bisschen beschränkt wird durch äußere Umstände und man nicht so komplett frei drehen kann im Erfinden, sondern merkt, ah, da ist eine Grenze, dann gehen wir mal in eine andere Richtung.
4: Ja. Also gab es auch Ideen jetzt mit dem Treppenhauskonzert, die jetzt wieder verworfen wurden?
5: Ja, also wir haben erstmal natürlich, gibt es unendlich viele Möglichkeiten und davon mussten einfach immer wieder welche ausgeschlossen werden. Wir haben auch zum Beispiel das Bühnenbild noch ein bisschen verändert, also das ist sehr beweglich. Wir hatten am Anfang überlegt, dass es immer wieder neu zusammengestellt und zusammengeschoben wird, dass es wie so eine bewegliche Insel ist. Und dann habe ich aber irgendwann gemerkt, wir werden viel Zeit brauchen, auch tontechnisch. Und habe mich dann entschieden, wir lassen es einfach stehen, dass diese Insel sich nicht in sich immer wieder bewegt oder nicht zu viel bewegt, wie sie eigentlich könnte, sondern dass der Spielraum da ein bisschen kleiner gefasst wird. Aber sicher hätte man noch 10 Abende machen können aus dem Material, was wir hatten, also musikalisch und so weiter. Ja.
4: Ja. Im Stück geht es ja auch um Trauer. Mhm. Sind diese Szenen eher schwieriger zu inszenieren als die lustigen, oder wie haben Sie das erlebt?
5: Ja, interessant ist, dass die Trauer fast durchweg vorhanden ist, aber sie hat keinen großen Raum. Also sie liegt drüber. Und das hat uns schon auch ein bisschen beschäftigt, dass man so denkt, für Olivia zum Beispiel, eine der Figuren, die ist offiziell in Trauer und ihr Nah ist eigentlich auch in Trauer. Weil sie in Trauer ist, verbirgt sie ihr Gesicht und lebt zurückgezogen und nimmt es aber auch als Ausrede, um einem Verehrer die kalte Schulter zeigen zu können. Sie sagt immer, ich bin in Trauer, ich kann nicht, aber eigentlich interessiert sie sich nicht für ihn. Sie kennt ihn auch gar nicht, er kennt sie auch nicht, aber er ist sehr, sehr wild darauf, sie zu heiraten. Und Viola ist in Trauer, weil sie meint, ihren Bruder verloren zu haben. Und das fand ich gar nicht einfach, dem immer wieder gerecht zu werden, dass man immer wieder weiß, so die Schicht gibt es. Also unter dem Lachen liegt gerade eine Trauer. Auch es gibt auch eine Person, eine Figur, die ganz viel trinkt und man eigentlich so weiß, die trinkt sich die Trauer gerade weg. Und das wird aber gar nicht richtig ausgesprochen. Also das ist wie so, und das finde ich nicht einfach, dass man es einfach annimmt, ohne okay. es auszustellen.
4: Spannend. ich habe gelesen, Sie verpassen dem Stück eine gute Prise Queerness. Ist das Material an sich nicht schon ziemlich queer mit den ganzen Verkleidungen und mit dem Liebeschaos?
5: Ja, ich würde auch nicht sagen, ich verpasse dem Stück Queerness, sondern die ist da drin. Und wir haben das dankbar aufgenommen, weil es einfach vielleicht nicht so wahnsinnig viele Stoffe gibt, die vor allem die älter sind, die sich mit Queerness beschäftigen. Und insofern haben wir das mit aufgenommen und vergrößert. Aber wie gesagt, es ist sowieso da. Also es gibt eindeutige Liebesbekundungen zwischen Antonio und Sebastian. Der Narr hängt die ganze Zeit bei Orsino rum und da denkt man auch, es könnte irgendwie ein Liebespaar sein. Das haben wir so ein bisschen verstärkt dann oder denen einfach noch Aktionen dazu gegeben, dass die ein Liebespaar sind am Ende. Und bei uns ist Olivia generell nicht an Männern interessiert. Und bei Shakespeare wird das nicht gesagt, da will sie einfach nur diesen Orsino nicht. Und bei uns ist es so, dass sie generell Männer nicht interessant findet als Liebespartner und sich aber in Cesario verliebt und sich wundert, wieso finde ich auf einmal einen jungen Mann toll. Ich habe noch nie einen Mann toll gefunden. So, das bringt die Verwirrung wie nochmal um eins größer. Okay. Ja.
4: Es geht ja viel eben um diese Liebe. Ist das für Sie auch so das Zentrum des Stückes oder setzen Sie eher den Fokus auf das Lustige oder die Fragen um die Identität?
5: Ja, es ist interessant, weil ich glaube, ich weiß manchmal nicht genau, ob diese Liebe, um die es da geht, das ist, was wir vielleicht Liebe nennen. Wahrscheinlich hat sowieso fast jeder einen anderen Begriff von Liebe, aber bei Shakespeare geht es ja oft um so Liebe auf den ersten Blick. Da würden jetzt ganz viele Leute sagen, weiß nicht, Liebe ist auch irgendwie eine Entscheidung oder Liebe wird praktiziert, indem man miteinander lebt und sich immer wieder entscheidet dafür. Ich bin für den anderen da oder ich gehe die Entwicklung von jemandem mit. Und unter diesem Vorbehalt würde ich sagen, ja, ist klar, es geht um Liebe, aber es ist eine irgendwie abstraktere Idee von Liebe, finde ich, als vielleicht wir im Alltäglichen ihr begegnen oder wie wenn man heute Beziehungen denkt. Ich meine, man kann Liebe ja auch zur Welt, zur Natur, zur Musik haben. Und ich glaube, diese Art, dieser Aspekt von Wärme oder von Schönheit im Leben suchen, dass der sehr wichtig ist und gleichzeitig auch diese Art von Liebe sich sehr um das eigene dreht, also schon um die eigene Identität. Ne? Dieses, ich finde es ein bisschen auch bei Romeo und Julia. Romeo ist gerade, hat Liebeskummer wegen einer anderen Frau, sieht Julia auf dem Maskenball, ist sofort in sie verliebt und man fragt sich dann schon, ja, es ist schon auch eine Begegnung mit sich selbst in dem Moment, ne? Diese Art von Liebe in Anführungsstrichen. Und ich glaube, vielleicht ist es das, worum sich es irgendwie dreht. Die Begegnung mit sich selbst und der Humor, der zieht sich ja irgendwie in alles oder über alles drüber. Man kann ja sowohl über Trauer als über Schmerz lachen oder über Unbeholfenheit. Irgendwie hat, glaube ich, jede Lebenssituation immer was Komisches oder ein Potenzial zur Komik in sich. Und ich finde, was ihr wollt, gar nicht so brüllend komisch. Es hat eine Leichtigkeit, würde ich sagen. Das finde ich immer so auch ein bisschen ein Merkmal von der Komödie. Eine Art von Leichtigkeit, selbst wenn es traurig wird, dass das immer auch was anderes noch greifbar ist, dass es nicht um den tiefen Hass geht, sondern wenn, dann um eine Schadenfreude oder so. Und das finde ich manchmal auch ganz erleichternd, dass es nicht ganz so in die Abgründe geht. Vielleicht kann man das so beschreiben.
4: Okay. Und dann noch so als Abschlussfrage, wenn jetzt hier Menschen zuhören, die Shakespeare vielleicht eher schwierig finden, wie würden Sie die dann trotzdem in die Vorstellung einladen?
5: Gar nicht so einfach. Shakespeare schwierig, weil Shakespeare ist ja so vielfältig und es gibt natürlich eine Reihe von Texten, die vielleicht sich mit Krieg befassen und vielleicht auch sehr schwer zu lesen sind oder so und dadurch irgendwie wegrücken oder man denkt, wie reden die da und warum wollen die sich immer alle gegenseitig umbringen und warum sind die alle so gemein? Und das ist ja dann immer, wenn man es auf der Bühne, auf die Bühne bewegt, wird es ja erstmal viel einfacher zu konsumieren sozusagen, also viel menschlicher und die Stücke sind ja auch wirklich geschrieben fürs Theater. Also die haben ja, damals hatten sie ja nicht gelesen, sondern es gab einzelne Schriftrollen für diejenigen, die es auswendig gelernt haben und es ist wirklich im Machen auch nochmal verändert worden oder im Proben. Also das ist nicht eine wirkliche Literatur, sondern es ist einfach wirklich ein Text, sind Texte für die Bühne und Figuren für die Bühne. Und bei Shakespeare gab es ja diese offenen Theater mit, da wurde auch irgendwie im Stehen und da wurde Essen mitgebracht und es war einfach ein Event. Und ich finde, das spürt man auch immer noch da drin, dass das was sehr Lebhaftes hat und Fluides und, ja, weiß ich nicht, Vielseitiges, so würde ich sagen. Also es ist sicherlich kein trockener, einseitiger, eindeutiger Morast.
3: Vielen Dank der Anne Lenk für die Eindrücke zu «Was ihr wollt» vom Thalia Theater Hamburg. Im Theater Winterthur wird das Stück am 11. und 12. Juni aufgeführt. Mehr Infos findet man auf www.theaterwinterthur.ch/was-ihr-wollt.
1: Das war der Beitrag von Noemi zum Shakespeare in Winterthur. Und wie immer könnt ihr natürlich auch diesen Beitrag online nachhören.
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3: Und heute kommt man am 7. ins Roxy Vinyl Café an der Neustadtgasse. Dort ist ein Meetup vom Zine Club, das einjährige Jubiläum von diesem Club sogar. Man kann basteln, häkeln, malen oder eigene Zines machen, also so kleine Magazinli. Der Eintritt ist gratis, mit Kollekten und ein bisschen Bastelmaterial ist auch vorhanden, aber man kann selber noch mehr mitnehmen. Oder man geht jetzt gerade auf die 6:30 ins Museum Schaffen. Dort findet eine Gesprächsrunde zum Thema «Ist das Kulturgut oder kann das weg?» statt, mit Gästen aus unterschiedlichen Fachrichtungen. Sie gehen der Frage nach, was Kulturgut ausmacht, wie man mit ihm umgeht und wie man entscheidet, was erhaltenswert ist und was nicht. Der Eintritt ist frei und es braucht auch keine Anmeldung. Man kann also einfach vorbeigehen.
1: Yes, oder man kann daheim bleiben und Radio Stadtfilter hören. Hier geht es weiter mit Musik a Gogo bis am 7. Dann Frau Müller im Gespräch. Das ist eine Wiederholung vom 18.05. von diesem Jahr. Dann am 8. Openbauer. Und dann Musik a Gogo bis um Mitternacht. Dann könnt ihr die erste Wiederholung von aktueller Politur hören. Am 1. dann The Darkest Hour, am 2. Nachteulen und am 4. die zweite Wiederholung von aktueller Politur. Am Morgen am 6. bekommt ihr dann das Ursi aus der Dose. Das ist der Morgomat. Und am Mittag machst du heim nun.
3: Ja, genau.
1: Mal an einem Donnerstag.
3: Ausnahmsweise.
1: Wie ist das passiert?
3: Das ist passiert, weil am Dienstag ist der Praktikum-Hainun ausgefallen und ich kann doch nicht eine Woche von meinem Praktikum kein Hainun machen. Das ist unmöglich.
1: Hast du ein Thema schon? Was erwartet uns?
3: Ich mache vielleicht ein bisschen Heartbreak-Songs.
1: Heartbreak-Songs? Ja. Okay, gut.
3: Aber nicht nur traurig. Es gibt ja dann auch so ein bisschen die Hässigen und so ein bisschen so.
1: Ja.
3: Different Stages.
1: Das ist eben auch ein breites Feld, ja, auf jeden Fall.
3: Ja.
1: Gut, wir sind gespannt und allerspätestens hören wir uns dann wieder zur nächsten Politur am 6. Bis dann wünschen wir allen einen schönen Abend.
3: Tschüss. Tschüss.
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0: Los, wir müssen jetzt über etwas reden.
1: Nein, nicht schon wieder.
0: Ich sage, wir reden jetzt über das.
1: Aber es ist ja immer das Gleiche.
0: Wir reden jetzt über das Wetter.
2: Nach einem kurzen Schauer am Vormittag soll es heute noch mehr wechselhaft bewölkt bleiben. Und mit Temperaturen von 17, 18 Grad auch relativ mild. Die Tiefstwerte kommen dann in der Nacht auf morgen und die sind bei frischen 11 Grad. Morgen soll es dann etwa die gleichen Temperaturen geben, nochmal regnen. Für die, die Sommer ganz, ganz gern haben, gibt es dann am Wochenende Entwarnung. Dann soll es sonnig bleiben mit bis zu 27 Grad.

Ja, und damit herzlich willkommen zum heutigen High Noon. Es ist kurz nach dem 12 Uhr und im Studio bin ich, Noemi. Ich bin heute alleine da, ausnahmsweise. Unser Prakti-High Noon am Dienstag, den ich zusammen mit der Lara einmal mache, ist ja ausgefallen. Beziehungsweise hat jemand anders High Noon gemacht. Darum bin ich dafür heute da. Und ich habe mir natürlich wieder ein Thema überlegt. Und zwar, es passt jetzt wie eigentlich gerade nicht mehr so, weil das Wetter ist wieder anständig. Aber die letzten zwei Tage war ja so graues, ein bisschen grusiges Wetter gewesen. Und ich, man hört es vielleicht noch, bin verkältet gewesen. Und dann höre ich einmal ein bisschen gerne traurige Musik. Es wird heute leider kein aufmunternder High Noon, sondern ich habe mir das Thema Heartbreak rausgesucht. Ich habe da eine wunderbare Playlist erstellt. Ich habe es so ein bisschen probiert zu ordnen in so unterschiedliche Stages of Heartbreak. Aber es ist ein bisschen chaotisch. Und ja, mal schauen. Ich habe mir also auch Mühe gegeben, dass es nicht nur traurige Lieder sind. Und wenn ihr noch andere Ideen habt, andere Genres, andere Lieder, könnt ihr die natürlich wie immer ins Gästebuch schreiben, bei uns auf der Webseite. Aber ich würde sagen, wir fangen gerade mal an. Und zwar zum Anfangen hätte ich das Lied Heartbreak Weather von Niall Horan.

ja, Knowing Me, Knowing You von ABBA. Nicht, ja, doch schon ein bisschen Heartbreak. Aber auch halt so ein bisschen Breakup-Song, oder? Und Fun Fact, mir ist das Lied heute in den Sinn gekommen, weil ich kenne jemand anders, der auch Noemi heisst. Und sie hat mir erzählt, ja, meine Mutter hat eben einfach so ein ABBA-Lied gehört und hat dann dort innen den Namen Noemi gehört und hat mich wegen dem Noemi genannt. Und ich so, es gibt kein ABBA-Lied, wo Noemi drin vorkommt. Das ist jetzt nicht wirklich ein englischsprachiger oder schwedischer Name. Aber es ist Knowing Me, Knowing You gewesen. Wenn man halt nicht so genau anhört, dann höre ich das schon. Darum tue ich den Song jetzt auch einfach ein bisschen claimen. Für mich. Genau. Aber kommen wir mal zu meinen nächsten paar Songs. Ich bin vorher, ich habe den Vormittag eigentlich meine ganze Arbeitskraft aufgewendet, um den Heinun vorzubereiten, wie man das so macht. Liebe Grüße an die Inforedaktion. Und dann habe ich da die verschiedenen Stages von Heartbreak und Breakup und Grief durchgeschaut. Und dann am Anfang ist es so ein bisschen Denial. Und nachher kommt dann auch noch so ein bisschen Bargaining. Und zudem habe ich jetzt probiert, ein paar Lieder rauszusuchen. Und ich würde jetzt mal anfangen mit der Mitski, und zwar Why Didn't You Stop Me?

Ja, We Can Work It Out von den Beatles. Vielleicht muss es doch gar nicht zum Heartbreak kommen. Vielleicht können wir es ja noch lösen. Naja. Genau, und vorher haben wir noch gehört How Come You Don't Want Me von Tegan and Sarah vom Album Heartthrob. Drei kurze Lieder, wo ich mir dafür die Denial-slash-Bargaining-Zone vom Heartbreak zusammengesucht habe. Jetzt haben wir einen Wunsch bekommen vom Gästebuch. Und zwar hat Joya gesagt, Breakups können ja auch etwas Positives sein. Und sie wünscht sich darum Smile von der Lily Allen, falls das noch Platz findet. Und das findet natürlich noch Platz. Und nachher habe ich eben auch noch ein paar so ein hässige Lieder, weil das gehört ja auch ein bisschen dazu. Und dort ist auch noch mal ein Lily Allen Lied dabei. Und das können wir doch nachher auch noch gerade hören. Aber zuerst einmal Smile.

Ja, zweimal Lily Allen. Das zweite Lied war «Fuck You», wie man unschwer am Text erkennen konnte. Ich finde es übrigens cool, dass wir da die Versionen laufen lassen dürfen, weil wenn ich einmal in England irgendwo das Radio gehört habe und dann sind die Versionen gekommen mit «Forget You» und so, das kann man einfach irgendwie nicht so ernst nehmen. Aber gut, eigentlich ist auch «Fuck You» jetzt von der Lily Allen der Text gar nicht unbedingt so Breakup-mässig, aber er ist hässig und das finden wir gut. Und ich glaube, es wird jetzt nochmal ein bisschen hässig, bevor wir am halbi zu unserem Album von der Woche kommen, würde ich gerne noch ein Stück laufen lassen, und zwar «Dead to Me» von Palais Royale.

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1: Wie oft hat unsere Musikredaktion in den letzten Jahren in irgendwelchen Promotext gelesen «For Fans of Big Thief»? Sehr oft und immer öfter. Aber unser Album der Woche ist nicht nur für Big Thief-Fans interessant, es geht weit darüber hinaus. «Eyes Full» ist das erste Album, wo Zoe Amba aus New York nicht Free Jazz macht, sondern Folk. Aber es ist Folk mit einer anarchischen, intensiven Energie, wo immer wieder ausbricht, ob in der Band oder im Gesang von Zoe Amba. Der Simeon Thompson hat «Eyes Full» als Album der Woche ausgewählt und wir hören heute das Stück «Weed Eating».

Ja, und wir machen weiter mit unserem Heartbreak High Noon. Jetzt haben wir ja so ein bisschen die hässigen Songs auch schon ein bisschen gehört. Zumindest ein paar. Und ja, jetzt kommen wir tatsächlich zu den traurigen Liedern, weil das gehört auch dazu. Und ich muss sagen, ich höre auch gerne traurige Musik, auch wenn es mir eigentlich gut geht. Aber manchmal ist es einfach schön. Und als erstes aus meiner Sad Song Section, wow, was für eine Alliteration, habe ich Both Sides Now von der Joni Mitchell. Ja, ich weiss nicht, ich schaue zur Weihnachtszeit immer sehr gern den Film Love Actually. Ich weiss, er hat auch seine problematischen Seiten, aber trotzdem, ich liebe den Film. Und da gibt es ja die Szene, wo Emma Thompson, ihre Figur, merkt, dass ihr Mann sie vielleicht betrügt und nachher lässt sie das Lied laufen und hat so einen kleinen Zusammenbruch im Schlafzimmer und das, ach, this is heartbreak. Darum hören wir jetzt das Lied und sind ein bisschen traurig.

Both Sides Now von der Joni Mitchell. Iconic, iconically sad. Naja, jetzt ja, ein bisschen Sad Girl Musik muss eben schon noch sein. Ich meine, einer von mehreren Gründen, wieso ich auch einen Heartbreak High Noon machen will, ist, dass, gut, das hat man vielleicht auch schon gemerkt, wenn man bei anderen High Noons von mir schon zugelassen hat, aber ich bin ein grosser Conan Gray Fan. Und ich hätte eigentlich seine ganze Diskografie heute können laufen lassen gefühlt. Er hat schon sehr viele Heartbreak-Songs. Doch, schon recht viel. Und ja, witzigerweise beim einen Album, das heisst auch Super Ache, also es ist wirklich Pain, ist er nachher interviewt worden und der Interviewer hat gefragt, ja, hast denn du gerade ein grosses Breakup hinter dir? Musst du, weißt du, so moving on und so. Und dann hat er gesagt, oh no, I've never dated anyone. Ja, iconic. Darum muss auch noch ein bisschen Conan kommen. Aber zuerst hätte ich jetzt noch The Wedding Song von der Renee Rapp, bevor es dann auch so ein bisschen ums Weitergehen und Wegkommen vom Heartbreak kommt mit Door von Conan Gray.

Door von Conan Gray. Und jetzt haben wir nochmal einen Wunsch aus dem Gästebuch. Bevor wir dann am 1 zu unserer Rubrik kommen, hat sich der Phil noch den Song Mr. Crinkle vom Primus gewünscht. Und da hören wir doch gerne noch rein.

Mr. Crinkle vom Primus. Ja, der Heinun schreitet schnell voran. Und am Eis ist es ja dann auch schon wieder Zeit für unsere Rubrik. Aber vorher lasse ich noch ein Lied laufen. Und zwar würde ich gerne noch etwas von Harry Styles laufen lassen. Und zwar Love of My Life vom Album Harry's House. Das wird oft auch als Liebeslied verstanden, glaube ich. Aber wenn man gut zuhört oder mal in die Lyrics reinhört, dann merkt man, dass er sagt, you were the love of my life. Vergangenheit. Hören wir doch da noch rein.

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1: Ende Mai sind Anger Management bei uns zu Besuch gewesen. Wer hätte es gedacht? Ihre Musik funktioniert nicht nur in dunklen Kellern, sondern auch bei diesen sommerlichen Bedingungen. So könnte es im August auch weitergehen. Die Musikfestwochen haben nämlich gerade bekannt gegeben, dass Anger Management dieses Jahr an der Winter Night spielen werden. Zum Einstimmen also Anger Management live auf dem Stadtfilter-Balkon und wir hören heute Buzz.

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0: Und damit kommen wir zu den letzten 25 Minuten von dem High Noon mit mir, der Noemi, im Studio. Wir sind immer noch ein bisschen beim Thema Heartbreak und jetzt wird es ein bisschen folky. Und zwar gibt es ja dann auch viele Lieder so von wegen Moving on, gut, ich kann jetzt langsam abschliessen, ich kann jetzt langsam weitergehen. Und da würde ich zuerst mal All My Love von Noah Kahan laufen lassen.
1: Okay.

Don't Think Twice, It's Alright von der Joan Baez in dieser Version. Auch ein sehr schönes Lied, wie ich finde. Ja, wir haben noch etwa 15, 20 Minuten Zeit. Und dann würde ich sagen, machen wir zum Abschluss zuerst noch ein Lied, das ich einfach sehr toll finde und habe laufen lassen wollte, und zwar «The Exit» von Conan Gray. Und nachher kommen wir so ein bisschen zu den Empowering Breakup Bangers, so von wegen, weisst was, mir geht es jetzt eh viel besser. Aber zuerst noch «The Exit».

Yonaka mit dem Stück Wish You Were Somebody. Yonaka kommt übrigens das Wochenende auf Zürich, falls euch jetzt der Song angesprochen hat oder falls ihr die eh schon cool findet und jetzt gerade quasi wieder daran erinnert worden sind. Sie sind am Sonntagabend im Exil. Am 7. ist die Türöffnung, glaube ich, und um 7:30 fängt es an mit dem Support Act. Und genau, es gibt noch Tickets, also sichert euch die jetzt noch. Das wird sicher sehr cool. Ja, ich habe noch zwei Lieder, die ich gerne laufen lassen würde. Ich finde sie ein bisschen lustig, aber irgendwie auch ein bisschen passend. Und zwar zuerst Since You Been Gone von der Kelly Clarkson. I'm sorry, it's a banger. Und dann zum Abschluss noch I Will Survive von der Gloria Gaynor.

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3: heute Abend kommt man ins Salzhaus. Dort ist nämlich ein Konzert von Coco Rosie. Das sind die zwei Schwestern Bianca, aka Coco, und Sierra, aka Rosie. Und sie sind bekannt für märchenhaft düsteren Sound und experimentellen Folk. Und genau, der Support Act ist Pet Owner. Die sind, glaube ich, auch letztes Mal ein Album von der Woche gewesen bei uns. Es fängt eben, wie gesagt, am 7. an. Der Eintritt kostet 54 Franken oder mit Kulturlegi 27 Franken. Oder man könnte ins Theater Winterthur. Dort ist heute Abend das Stück «Was ihr wollt» oder «Twelfth Night» von Shakespeare. Ich war gestern dort und habe mit der Regisseurin geredet, mit der Anne Lenk, über ihre Inszenierung von diesem Stück und wo sie vielleicht den Shakespeare auch ein bisschen anders interpretiert. Den Beitrag könnt ihr bei uns auf der Webseite nachhören, unter stadtfilter.ch/nachhören. Und genau, wenn euch das anspricht, könnt ihr heute Abend gerade noch ein Stück schauen. Es ist um 7:30 im Theater Winterthur. Oder ihr bleibt weiter dran und hört wieder Radio Stadtfilter. Bei uns geht es jetzt weiter mit der Wiederholung vom Nerdfunk vom Dienstag. Dann kommt ein bisschen Musik a Gogo, am 4. der Panoramazug mit einer Stunde Musik aus der Schweiz und am 5. Lila Ramonda, das ist die serbische Sendung auf Radio Stadtfilter. Und am 6. hören wir uns wieder zu der Politur zusammen mit dem Flo und erzählen euch dann, wie es bei uns im Radioprogramm weitergeht. Ja, ich hoffe, ihr habt eine schöne Mittagspause gehabt und habt Spass gehabt am heutigen High Noon. Ich schon. Und nächste Woche am Dienstag bin ich dann wieder mit der Lara da. Ich weiss aber noch nicht, was wir uns für ein Thema ausdenken. Und bis dann wünsche ich euch noch einen schönen Nachmittag und bis bald.

0: Also, Apple tut uns wieder mal eine Gelegenheit liefern für einen Patch Tuesday. Wir reden über die Neuigkeiten, was so passiert ist in der digitalen Welt. Apple ist uns ein Auftakt, aber ich verspreche schon jetzt, wir bringen dann auch noch die interessanten Themen. Nein, DigiChris, im Ernst, wie hast du es gestern gefunden? Hast du es geschaut? Ich habe mich darum fotiert, ehrlich gesagt.
1: Ich habe es geschaut und das Lustige war, ich habe ein Apple TV, also das TV-Büchse, und das heisst, du gehst in die Apple TV-App und suchst nach WWDC und ich habe nur die WWDC 25 dort gesehen und ich glaube, ganz blöd bin ich ja nicht. Ich bin dann halt auf dem iPad auf apple.com, habe halt dort den Stream geschaut und es dann via Airplay aufs die Apple TV genasst. Ich habe schon geschaut im Hintergrund, ich habe jetzt auch nicht immer alles geschaut, aber ja, ich bin zumindest so ein bisschen passiv dabei gewesen.
0: Ist denn jetzt der neue Chef schon aufgekreuzt?
1: Ich habe ihn jetzt nicht gesehen, aber auch ich habe nicht immer geschaut. Ja. Also der Tim Cook hat am Schluss dann halt Tschüss gesagt.
0: Ist jetzt das sein letzter Auftritt gewesen? Ich sehe ihn dann nie mehr.
1: Also ich kann mir schon vorstellen, dass er dann noch, weil er ist ja noch im Verwaltungsrat.
0: Ja, genau.
1: Ich kann mir schon vorstellen, dass der noch irgendwie ein Cameo, wie Tommy so schön sagt, wird haben. Aber eben, was ich eigentlich jetzt, wenn wir schnell über die WWDC, also eben, das ist eine Entwicklerkonferenz, wo tatsächlich Leute können hingehen können, wo Apps für ein iPhone schreiben. Ich glaube, das ist das primäre Zeug. Und eben, früher ist Steve Jobs auf die Bühne gegangen, live, und es haben halt alle geschrien wie blöd. Weil klar, er ist ein charismatischer Mann gewesen. Klar, er ist sicher nicht einfach gewesen, zum Zusammenarbeiten, aber der Steve Jobs ist der gewesen, hat das gezeigt, hat sein iPhone, das iPhone gezeigt und jetzt ist es einfach eigentlich ein Film, den du siehst. Und da muss ich schon sagen, würdest du jetzt als Journalist, wenn du eingeladen wärst, weil ich glaube, der Flug wird der Apple und das Hotel wird der Apple auch nicht zahlen?
0: Ich weiß jetzt nicht, ob ich das Thema vertiefen darf. Nein, also es gibt Leute, die eingeladen werden von Apple und die ist natürlich so ein bisschen auch eine Verpflichtung in gewissem Sinn, oder? Aber ja, früher haben wir das in der Zeitung einmal geschrieben, dass da Apple die Reise gezahlt hat und so, aber ich glaube, heute macht man das nicht mehr. Ist eigentlich ein bisschen schade, aber ja, ich glaube, ich würde nicht gehen. Ich habe inzwischen so ein leicht grünes Gewissen und ich finde es eigentlich ein bisschen sinnlos, dort auf das Kalifornien überzufliegen, um den gleichen Film zu schauen, den du auf deinem Apple TV DigiChris auch gesehen hast. Also was soll das?
1: Das ist schlimmer als meine Kreuzfahrt.
0: Ja, allerdings, absolut. Nein, ich finde, aber reden wir doch über das, was sie gezeigt haben. Irgendwie hat es mich gedacht, früher ist auch beim Steve Jobs, er ist nicht nur charismatischer gewesen und hat nicht einfach nur einen perfekt produzierten Film gezeigt, sondern er hat auch sich auf die Bühne gestellt und mit dem Risiko, dass dann nicht immer alles funktioniert hat. Mal ist das WLAN nicht gegangen, zum Beispiel, mag ich mich erinnern. So Sachen, oder? Aber es ist auch irgendwie, er hat dann immer noch mal etwas am Schluss gehabt, wo die Leute überrascht hat und das ist das mal, glaube ich, nicht so gewesen, oder schon?
1: Nein, es hat kein One More Thing gehabt. Entschuldigung, also das beste One More Thing, wo der Jobs das MacBook Air präsentiert hat, wo er die, wie sagen wir, den Envelope gezeigt hat.
0: Du geht's, DigiChris.
1: Ja, es geht.
0: Musst du das Glas Wasser holen?
1: Ich kann gerade, einfach wundern, dass das MacBook Air gezeigt hat, und ich gerade gewusst und dort hatte ich kein Mac mehr gehabt und gerade, jetzt gehe ich zum Mac zurück. Dort bin ich so, bumm, da bin ich so geflasht gewesen, wie es halt Steve Jobs gezeigt hat. Wow, und jetzt ist es halt so perfekt. Und
0: Wir
1: kommen später noch zu Siri. Wie viele Takes hast du gebraucht, um die ganzen Sachen zu machen?
0: Ja, also ich schaue die nicht mehr, ehrlich gesagt. Mir ist die Show irgendwie, es ist eine Verkaufsshow und wir reden jetzt drüber und mir ist das ein bisschen unangenehm, du merkst es. Also reden wir darum wirklich über das, was für uns Nutzerinnen und Nutzer dabei rausgekommen ist. Mein Eindruck war eigentlich alles Sachen, die, wenn sie es vor 2 Jahren gebracht hätten, wäre es okay gewesen, aber jetzt 2016, 20 sind sie so ein bisschen wie einfach ein bisschen die Alpfasnacht. Mir vorkommen.
1: das ist so, sie haben halt einfach gesagt, wir machen Stabilität und eben, das ist auch immer so lustig, sie haben dann gesagt, ja, irgendwie, wenn du jetzt irgendwie 4K-Video schickst, ist bis zu 80% schneller, als wenn ich dir das jetzt würde schicken, aber bis ja. zu. Ist immer so ein lustiger, wie sagen wir, ein Term.
0: Ja.
1: Und so Sachen. Aber ich glaube schon, sie haben vermutlich jetzt tatsächlich immer, also in allen OS haben sie mal so ein bisschen unter der Haube wahrscheinlich die Stabilität gemacht. Ich meine, wir reden seit Jahren davon, wird das iPad mal können macOS booten? Ja, es würde in der Theorie gehen, aber sie wollen es halt nicht. Aber jetzt haben sie wenigstens mal ein paar alte Baustellen gefixt. Immerhin etwas, also mal so. Und klar, dass sie immer sagen, dass der Mac und das iPhone, iPad ein bisschen näher zusammenkommen, das haben sie auch gemacht. Das geht, aber...
0: Aber ich sehe nichts, wo irgendwie würde zukunftsweisend wäre. Also eben, gehen wir es mal durch kurz. Also Stabilität, okay, das müsste eigentlich Microsoft mit Windows auch machen, oder? Und ich glaube, die sind jetzt auch ein bisschen auf den Trichter gekommen, nachdem die Leute in ihre KI, wo sie überall ins hinterste und letzte Programm, also sogar der Editor, er hatte einen Copilot-Knopf drin gehabt. Das ist, glaube ich, den Leuten langsam ein bisschen verleidet. Und dort haben jetzt irgendwie Microsoft gefunden, wir tun eher ein bisschen auf Bremse stehen. Und natürlich, Google baut überall, wo es nur geht, irgendwie ihren Gemini ein. Also das ist, und jetzt haben wir die Siri AI, aber wir haben sie gar nicht, weil in die Schweiz kommt sie ja überhaupt nicht. Oder in die Schweiz kommt sie vielleicht, aber mutmaßlich nicht, weil sie nicht in die EU kommt.
1: Ja, und wenn das die SVP wüsste, dass wir in der EU sind, hui, was das für Ärger gibt. Nein, also klar, und ich glaube, es ist auch eine Trotzreaktion von Apple, dass sie sagen, ja, ihr tut uns mit dem Digital Markets Act, tut ihr uns abschotten. Und klar, sie wollen jetzt natürlich... Druck machen, weil wenn du jetzt also, egal wo du politisch stehst, du hast ein iPhone und du siehst, du kannst halt nicht sagen, hey Siri, eben, what is this dish?
0: Ja.
1: Und so, das schießt dich an und dann sagst du, ja, die blöde EU.
0: Aber wir müssen unter uns sagen, der Digital Markets Act, der ist wirklich wichtig, der tut den einem Umstand Rechnung tragen, dass das Apple halt wirklich einfach inzwischen eine wahnsinnige, wichtige Plattform ist und dass die nicht einfach eine gewisse Regulierung brauchen und ihre Marktmacht eben, weil es gibt, neben Google und Apple gibt es niemanden, der so mobile App-Stores in dieser Form könnte betreiben. Das ist einfach ein Oligopol und das muss reguliert werden, sonst werden wir abgezockt von hinten bis vorne. Und man kann ein bisschen darüber streiten, wie gut das die EU das bis jetzt gemacht hat. Ich glaube, der Digital Markets Act, da gibt es viele Sachen, die man daran kann kritisieren kann. Aber dass sie jetzt so schmollt und so, das finde ich, also das tut mir leid, aber also...
1: Nein. Bin ich ganz bei dir, aber eben, sie werden es natürlich auf Emotionen setzen, eben, Leute sehen, wir haben ja die grossen Newsportale, wo die Fotos oder die Videos zeigen und dann kommt halt jemand, der ein iPhone hat und sagt, ja, aber wieso kann ich das nicht? Ah, die blöde EU.
0: Dem ja, ist
1: es,
0: genau.
1: Also, ich bin bei dir, also, dass Apple und eben das Monopol hat und Google hat das Monopol, also eben Oligopol und ja, jetzt... Gut, die werden Anwälte haben, die werden Marketing-Leute haben. Wir werden wahrscheinlich, wenn wir jetzt bei Apple angestellt werden, hätten wir auch das Mimi gemacht.
0: Ja, also ich finde ein bisschen, vielleicht ist das auch ein bisschen der Einfluss von Mr. Trump da inzwischen, dass sie sich ein bisschen haben anstecken lassen. Oh nein, sie haben es eigentlich schon vorher, haben sie sich von der EU gegängelt gefühlt, obwohl ich finde eben, also die EU in diesem Bereich, wie sie es macht, kann man darüber diskutieren, aber dass sie es macht, finde ich sehr wirklich wichtig, mit denen versucht, die Plattformen ein bisschen einzugrenzen. Und vielleicht noch das dazu, es kann schon sein, dass trotzdem wir dann die Siri AI überkommen, weil bei anderen, also gewisse Sachen, Facebook und so und Microsoft und alle, tun die Schweiz eigentlich immer zu zu der EU zählen und gleich behandeln, aber Apple hat da explizit einen Unterschied gemacht. Wir haben darum auch die alternativen App Stores, die es gibt seit wie viel, seit 2 Jahren, die absolut keine Rolle spielen, weil Apple sich mit allen Tricks dagegen wehrt, dass da ja keine Vielfalt und keine Wahlfreiheit entsteht. Darum spielen die eigentlich keine Rolle und bei uns eben auch nicht, weil wir die nicht brauchen können, weil eben da uns Apple nicht zu der EU zuschlägt. Aber jetzt sag mal, vieles von mir kommen ja auch irgendwie dann, auch die KI, die sie jetzt noch ein bisschen weiterentwickelt haben, die läuft ja dann auch nur auf den ganz neuesten Geräten und wenn du nur schon ein bisschen ein iPhone 16 hast, kannst du sie schon nicht brauchen. Was findest du denn da davon?
1: Ja, ist natürlich gutes Marketing. Eben dann denkst du jetzt, eben das Demo war eigentlich perfekt gewesen. Und klar, da haben sie wahrscheinlich 718 Takes gebraucht. Eben,
0: ja.
1: Ein Beispiel war ja, gewesen, eben, wann ist das Fußballspiel? Ich glaube, Brasilien-Marokko. Ja, machen wir irgendwie eine Einladung? Machen wir irgendwie noch ein Menü? Machen wir einen Einkaufszettel? Ja, schön. Wenn jetzt da irgendwas, ich sage jetzt, Non-Nerd, also ein normaler Benutzer das sieht, würde sagen, ja, das ist cool, aber wieso kann ich das nicht haben, so einen hohen Scheiß?
0: Ja.
1: Ich muss auch sagen, ich wüsste auch, wie ich jetzt weiss, wenn ich so ein Tabulé müsste machen, wie ich an das ankomme. Aber klar, ich würde es auch sehr gerne mal ausprobieren. Jetzt eben, einfach mal, oder machst du irgendwas, ein Viertel und dann hast du das. Ja, aber gut. Irgendwann in 2 Jahren werden wir es auch haben.
0: Ja, ich bin im Fall nicht sicher, ob das wirklich funktioniert, ob das die Leute, ob es wirklich ein Argument ist, das die Leute dazu bringt, ein neues iPhone zu kaufen, weil das ist ja wahrscheinlich die Absicht. Ich glaube, die Leute kaufen ein neues iPhone wegen der Kamera, wenn die besser ist, oder zum zeigen, dass sie das neueste iPhone haben. Aber ich glaube jetzt ehrlich gesagt nicht wegen dieser eingebauten KI, wenn die besser ist. Weil die Leute finden, ich habe ja mein ChatGPT und ich kann ja irgendwie das brauchen und so. Und ich glaube eher, in der Wahrnehmung von vielen ist ja Apple bei dieser KI inzwischen so weit zurückgefallen, dass man eigentlich das Gefühl hat, die müssten da jetzt eher mit allen Mitteln probieren, möglichst vielen Leuten zu beweisen, dass sie jetzt aufholen. Und da bin ich auch nicht sicher, ob das wird passieren.
1: Ja, ist so. Und eben, also teilweise hast du ein Beispiel gehabt, speziell in Englisch, put it into the calendar. Und eben, it, dann eben, also du hast irgendwie geredet über irgendwie, ich gehe ins Konzert, und eben put it, it bezieht sich aufs Konzert und es hat dann einfach im Kalender, hat Iris, ja, KCA, hat dann it in den Kalender gehauen, also, ja.
0: Also Ziri ist noch dümmer geworden in den letzten Monaten, ist mein Eindruck gewesen, überhaupt, wieder, was sie schon immer war. Also ich finde recht schlecht, was da rausgekommen ist und vielleicht müssten wir jetzt aufhören, auch wir Medien da die Apple immer so abzufeiern. Und darum bist du einverstanden, wenn wir zum nächsten Thema gehen oder hast du gerade noch etwas dazu?
1: Vielleicht noch was du bist Vater, die Jugendschutzfunktion, jetzt muss man mal sagen, wie alt ist deine Tochter?
0: Sie wird jetzt 10.
1: Und eben, Smartphone ist noch kein Thema.
0: Ja, es ist schon ein Thema, aber sie hat keins, ja, im Moment.
1: Eben, und tatsächlich, dass man jetzt da sagt, ja, du kannst tatsächlich sogar sagen, ja, in der Schule darfst du kein Instagram benutzen und wenn jemand dich via Chat kontaktiert, es ist interessant und ich glaube sogar da Apple, they have a good intention. Ja, weil eben, man redet über Social Media Verbot und so und ich habe auch jemanden im Bekanntenkreis, wo ich so gesagt habe, hey, ich glaube auch ihr Töchterli wird irgendwie dann sagen, hey, ich habe noch das Pixel 8 Pro, es liegt rum, kann sie haben, sie, nein, ja. meine Tochter kommt kein Smartphone über, noch nicht jetzt. Also, ja, gut, ich habe nur gesagt, also kann es haben, ich will, lass mich mal zum Nachtessen, nein. Also ich finde das ja, dass sie wirklich als Mutter die Verantwortung übernimmt und sagt, nein, die kommt kein Smartphone über.
0: Ja, das ist ein schwieriges Thema. Ich glaube, das müssen wir vielleicht einmal separat ein bisschen ausführlicher besprechen. Weil eben, ich finde, also ich Sie kann ab und zu ein Smartphone brauchen. Sie hat auch, wir haben das Familien-iPad, also es ist nicht völlig fremd. Aber so ein eigenes Gerät finde ich nochmal einen Schritt, der wirklich schwierig ist. Und die Jugendschutzfunktionen, ja, also ich glaube, die sind sinnvoll, die sind richtig, aber wir werden gerade sehen, so beim nächsten Thema, ich glaube, das ist einfach ein Thema, wo nicht nur rein technisch kannst erschlagen, weil du hast es ja auch so ein bisschen angedeutet da in unserem Manuskript, dass eben, wenn natürlich Kids von heute sind, in aller Regel sind die einfach cleverer im, oder besser im Umgang mit der Technik, wie ihre Eltern. Und darum ist es einfach so, dass es dann schwierig wird, die wirklich das eigentlich nicht, wie soll ich sagen, die Eltern Kind und nicht umgekehrt kontrollieren, oder?
1: Aber eben, manchmal ist es auch nicht einmal technisch. Also ich habe auch einen Kollegen gehabt, der ist halt auch selbstständig gewesen und der hat halt, ich sage jetzt, den alten PC gehabt, sein Töchterli, die hat halt auch am PC dürfen.
0: Ja.
1: Und der Vater hat können, also auf das Screen gesehen, hat einfach gesagt, look, du darfst auf dein Disney.com, auf das Ding und das. Wenn du aber auf eine Website gehst, die unanständig ist, dann gibt es irgendwie 2 Wochen Computerverbot.
0: Ja, das ist halt schwierig, weil ich finde, Kinder haben auch das Recht auf eine Privatsphäre. Also ja, das ist eben wirklich wahnsinnig schwierig auszubalancieren. Und darum finde ich es besser, wenn man das möglichst rauszögern kann, also das Kind trotzdem Medienkompetenz lehren, aber dass man sie nicht einfach sofort so ungefiltert in den Sumpf entlädt von den sozialen Medien. Und ich würde sagen, das führt eigentlich gerade zu dem nächsten Thema, wo ich in die Runde werfen würde. Florida hat OpenAI und Sam Altman verklagt, weil sie haben nämlich gefunden, die KI, die sie da gemacht haben, das ChatGPT, das ist einfach verantwortungslos, was das macht. Und vor allem, das ist eigentlich der Vorwurf, das hat man bei OpenAI gewusst. Man hat das gesehen, in internen Protokoll und man hat nichts gemacht, weil es um die kommerziellen Interessen geht. Und das erinnert schon wahnsinnig genau die genau tupfergleichen Vorwürfe, die es gegenüber Facebook und Meta gegeben hat, oder? Also das ist schon ein bisschen schwierig.
1: Ja, also es ist immer, was man jetzt gerade eben dort Florida, Kalifornien und die Staaten so alles sieht, ich kann mir es auch nicht ganz sagen und halt eben das Zeug mit dem Content, wo die halt einfach gehen holen, das ist natürlich auch irgendwas, wo du vielleicht auch, ich meine auch irgendwann werden die Kinder an eine, du hast auch in USA Fachhochschulen und alles, wo du dann musst lernen zu zitieren und nicht einfach, ich kann nicht einfach auch deinen Tagi-Artikel abschreiben und sagen, ja, ist jetzt bei mir.
0: Also das Problem ist wirklich, und ich habe da noch einen kleinen YouTube-Tipp, findet ihr in den Shownotes, der John Oliver hat sich letztens mit diesen KI-Bots auseinandergesetzt und das ist schon noch eindrücklich, also, weil ich brauche ja tagtäglich die KI inzwischen und finde, ja, also in aller Regel ist eigentlich ja das, was sie sagen, vernünftig und so, aber man sieht dann, er tut dann so ein paar Fälle aufdröseln, wo sie wirklich völlig aus dem Ruder gelaufen ist und zum Teil halt, es hat ja dann den Fall gegeben, wo die New York Times aufgerollt hat, wo am Schluss der ChatGPT Anleitungen gegeben hat, wenn man Suizid begeht. Und ein Teenager hat das gemacht anhand von dieser Anleitung. Und das ist natürlich wirklich hochgradig problematisch. Und man kann sagen, das sind Ausnahmen. Das passiert eigentlich nur, wenn man sehr lang und sehr intensiv mit so einer KI irgendwie wirklich so eine Konversation immer weiter treibt. Dann kann die über die Länge degenerieren, oder? Dann wird sie wirklich irgendwie schlechter und sie fängt an zu lügen. Und einem hat sie zum Beispiel erzählt, er hätte eine neue Form von Mathematik erfunden, der ChatGPT. Dann hat das irgendwie am Schluss fast geglaubt und ist zu Gemini gegangen und hat Gemini gefragt, du, habe ich da wirklich eine neue Form von Mathematik erfunden? Dann hat er gesagt, nein, komm, bist angeschmiert worden vom anderen. Also es ist wirklich noch schwierig, oder? Aber sagen, wenn das Millionen von Anwendern sind, und was hat er gesagt, irgendwie ein Zettel von der Bevölkerung, von der Weltbevölkerung braucht die KIs halt, dann sind das immer so unglaubliche Zahlen, dass halt auch wenn nur bei einem Zehntel Promille irgendetwas schief geht, dann sind das trotzdem ja. immer noch viele Leute. Und ich glaube, gerade also gerade so bei diesen KIs greifen halt auch so die klassischen Jugendschutzregeln wahrscheinlich nicht mehr so richtig.
1: Nein, oder sie greifen zu fest, wenn du irgendwie sagst, eben, gerade dort, vor allem gesagt wegen dem Smartphone, eben, make a video, also ich glaube, es war Gemini, where young girl gets her first smartphone. Also, es ist eigentlich absolut harmlos. Und da hat er gesagt, no, I cannot create videos with minors. Ich habe gesagt, get your first smartphones. Aber du kannst dann teilweise sagen, ja, mach jetzt über, ja, wo es Tesla HQ in die Luft jagt. Das macht er dann. Also, ja.
0: Ja, genau. Das ist, ich glaube, und also eben darum kann man vielleicht schon sagen, der Vorwurf ist eigentlich ein bisschen gerechtfertigt, dass man vielleicht die Technologien einfach ein bisschen langsamer hätte können und sollen einführen, dass man auch, dass erstens mal vielleicht die Eltern Chance haben, um hineinzukommen und dass man an den Schulen und in der Gesellschaft findet, wie gehen wir mit dem um und dass man es ein bisschen graduell Temperatur erhöht, aber sie haben da quasi von 0 auf 100 geschaltet, die KIs. Und ja. Man sieht, also das führt uns auch gerade sofort zum nächsten Thema. Also ich finde ja im Moment wirklich unglaublich, was da für Gelder in die Branche nie fließt. Das ist so ein Thema, das wir auch können lesen in dieser Zeit. 35 Milliarden kommt Anthropic über, das ist Claude steckt dort dahinter. Das ist so ein anderer von diesen KI-Konzernen. Und das ist eine unglaubliche Summe. Also man sieht, Google investiert und es ist halt enorm, was die Hardware brauchen und damit also die Rechenzentren, die überall gebaut werden. Und OpenAI geht an die Börse. Das ist, eigentlich ist OpenAI gegründet worden als Unternehmen, wo sollte das verantwortungsbewusst einführen, die KI. Das hat Sam Altman ursprünglich versprochen und irgendwann einmal auf seinem Weg hat er gefunden, nein, wir machen es doch lieber auf die kommerzielle Art und Weise. Und eben, also das ist natürlich vielleicht auf eine Art auch gut, könnte ich mir vorstellen. Also natürlich, wenn Geld einflüsst, dann können sie noch grösser und mächtiger werden und ihre Marktposition ausbauen, so einen Konzern wie OpenAI. Aber er wird durch das schon auch ein bisschen mehr kontrolliert, indem es Aktionariat gibt, wo kann sagen, das finden wir gut und das finden wir schlecht. Man hat gewisse Transparenzpflichten, die vielleicht helfen am Schluss. Aber ich bin nicht sicher.
1: Ja, überleg dir mal, wenn jetzt, ich sage jetzt mal, der saudische Staatsfonds bei OpenAI irgendwie nochmal x Milliarden reinrührt, ja, dann wirst du wahrscheinlich keine, also, ist jetzt einfach ein fiktives Beispiel, wirst du wahrscheinlich keine a Girl in a Bikini Cocktail in the Beach. Also, ist jetzt einfach ein fiktives Beispiel, aber wenn jetzt halt jemand und ich glaube, eben die Länder, also Dubai, Saudi-Arabien, die haben halt Kohle und wenn dann die dort mal eine Mehrheit haben, werden sie sagen, nein, das gibt es aber nicht mehr in unserer AI.
0: Ja, genau. Es ist ja immer, das sieht man ja auch beim Elon Musk, dass der seine AI, seine KI, seinen Grog ein bisschen probiert hat, auf eine gewisse politische Linie zu trimmen, womit man noch beim letzte Thema wäre, also der Elon Musk, das ist ja nochmal einer, der an die Börse geht und die Börse will, und zwar mit seinem SpaceX-Unternehmen. Und das ist, ich habe einen Podcast gehört bei der New York Times, den tue ich euch dann auch nochmal verlinken. Der findet, das ist ein unglaubliches Ding. Also, die erwartet, dass er so 50 bis 75 Milliarden einsammelt und dann das Unternehmen über eine Billion Dollar wert ist. Und der Elon Musk hat die Chance, der erste Billionär von der Welt zu werden. Das finde ich schon auf eine Art noch krass, weil ich mag mich erinnern an Bill Gates, wo der reichste Mann war. Der hatte irgendwie so 12 Milliarden gehabt zuerst. Und dann hat er mal 40 gehabt. Und dann hat er gefunden, 40 Milliarden, weißt du, wie unglaublich. Und jetzt haben wir da in der kürzester Zeit einfach ein Vielfaches. Und mit dem, da kann man sich schon fragen, also, ist denn das SpaceX, ist denn das wirklich das, das Unternehmen, wo derartig Geld sollte machen, also wenn man liest, also eigentlich der Starlink ist das Internet über Satelliten, ist der solide Kern von dem Unternehmen, wo kontinuierlich Geld bringt, weil die anderen, das SpaceX schiesst so Raketen ins All, da fragt man sich auch, das ist ja wahrscheinlich auch ein Geschäft, das gewisse Limiten hat. Also wir fangen nicht alle plötzlich an, ständig Sachen ins All zu schiessen, so du und ich am Nachmittag, wenn wir nichts anderes zugeben. Und das Starlink hat 10 Millionen Nutzer, also und 4,4 Milliarden Dollar macht es Umsatz. Und dann ist eben auch noch das XAI drin, also ihr KI-Ding. Und das macht einen gigantischen Verlust. Und ich frage mich jetzt schon, also sagen wir es so, wir geben keine Investment-Tipps in dieser Sendung, aber DigiChris, wie würde es aussehen? Würden wir empfehlen, da Geld reinzustecken? Rein hypothetisch, wenn wir würden Investment-Tipps geben, was wir nicht machen.
1: Nein, da ich den Elon als Person einfach nicht kann leiden, würde ich dort nicht investieren, auch wenn ich potenziell 300.000% Rendite überkomme.
0: Ja, das geht mir genauso. Und dann als letztes Thema, wir haben über das Mythos geredet, das ist die KI. Und da haben jetzt die europäischen Banken kommen so langsam kalte Füße über, weil das anscheinend so ganz viel Sicherheitslücken tatsächlich findet. Und bei den amerikanischen Banken, die können dadurch ihre Software sicherer machen, aber die europäischen Banken haben offenbar keinen Zugriff auf die Software und haben jetzt das Gefühl, sie könnten da im Bereich von der Cyberabwehr dann ins Hintertreffen geraten. Und da fragt man sich ja dann schon auch nochmal ein bisschen, ja also hallo, findet da eigentlich auch so eine Art quasi einen kalten Wirtschaftskrieg statt, wenn die USA anfangen, so gewisse Vorteile auf die Art ausspielen?
1: Haben wir ja, am Trump seine Zölle, wir haben einen absoluten Wirtschaftskrieg und jetzt geht halt der Trump, ich sage jetzt auch, auf die Verbündeten los, also der Westen ist ja mal lange die Verbündeten gewesen, also klar, der Herr Trump macht da knallharte Attacke.
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1: Herzlich willkommen, wir haben Donnerstag, es ist der 11. Juni 2026 und wir haben kurz nach der 6. Ihr wisst, was das heisst, ihr hört Politur. Sprich Politik und Kultur heute mit relativ politlastigem Programm, aber wir haben wenigstens noch einen Schnügel vom Tag, wer sich noch an Blick am Abend mag erinnern, das ist ja dort so eine Rubrik, ich muss euch dann ganz, ganz gut umschreiben, wie das Tierli ausgesehen hat, von dem ich nachher werde reden. Dampi, ihr wisst, es geht um Politik, es geht um Viecher, die da durch Winterthurer Wälder streifen, es kann nur einer sein, der da so Zeug verzapft, es ist der Florian Sieber, heute mal wieder mit einer Solo-Flow-Folge, weil Noemi, die ist schon wieder weiter. Die hat dafür einen richtig grossen Beitrag vorbereitet, wo ich euch noch auf die Ohren gebe, ein langes Interview zum Thema Arbeitswelt in der Moderne. Berührt Fragen von LLMs, KI, Gender und ja, Digitalisierung. Jedenfalls. Heute geht es um das im Hauptteil von der Sendung, aber ihr wisst, wie es läuft. Und zwar gibt es am Anfang von dieser Sendung immer auch noch ein bisschen Rückblick, also Janssens Frestelse für alle, die Schwedisch können, so der Wochenrückblick auf die Reste von dem, was es alles zum Essen gegeben hat, wobei heute tun wir uns mal die Meldungen sparen. Da hätte es zwar durchaus genug gegeben, wo man hätte können aus Winterthur und Umgebung berichten, jedoch ist es so, dass das Interview dann doch, glaube ich, etwa 25 Minuten lang geht und da muss ich jetzt echt nicht noch irgendwie auffüllen und tun und machen, aber ich habe natürlich für euch wieder mal die Medien beschmökert heute und das verwurste ich jetzt auch wieder mal gern zu einem Segment am Anfang von der Sendung und zwar zu meinem Pressespiegel. Haben wir schon überlegt, das wäre eigentlich mal Zeit, um da einen eigenen Jingle dazu machen, aber ich glaube, ich tue jetzt einfach eben mit dieser bisschen kryptischen Story zum Schnügel anfangen und das finde ich ist eine richtig geile Neuigkeit. Ihr gehört, ich versage schon beim Unparteiischsein, bevor wir richtig mit der Sendung angefangen haben. Wenn es um die Natur geht, kann ich da aber auch nicht wirklich was dagegen machen. Das passiert irgendwie automatisch. Und bei so einem Tier geht es noch viel automatischer, weil es geht um einen Luchs. Und ich habe Luchs wirklich gerne. Ich wüsste nicht, wer nicht. Aktuell hat es nämlich auf dem Eschenberg einen. In dem grössten Waldgebiet vom Kanton ist nämlich ein Luchs in die Fotifalle gelaufen, wo man muss sagen, ui, nice. Also da empfehle ich euch sogar, geht auf Watson, dort habe ich es gesehen oder wo auch immer man das Foto auch noch kann anschauen. So ein gutes Foto aus einer Fotofalle von einem Luchs habe ich, glaube ich, noch nie gesehen. Und auch die Verantwortlichen, die ja, das produziert haben, nachdem ein gerissenes Reh gefunden worden ist im Wald, die ja, haben auch relativ überrascht scheinbar reagiert, wo sie dann nachher da die Fotofalle ausgewertet haben. Es war nämlich zum ersten Mal gewesen, dass auf dem Eschenberg ein wilder Luchs in eine Fotofalle gelaufen ist. Und das macht man, indem man einfach das gerissene Tier anbindet, weil dann kann er nicht wegziehen und die Fotofalle so auf das Teil richtet und der Luchs, der kommt dann gerne mal wieder zurück. Dass aber dann so perfekt in die Fotofalle läuft und sogar noch in die Kamera schaut, das ist im Fall auch laut Jagdvereinen etwas, was eigentlich selten bis nie passiert. Dass man auf dem Eschenberg vermutlich auch schon vorher einen Luchs gehabt hat, das hat man schon länger vermutet. Und zwar sagt das so ein bisschen etwas, wo man gemerkt hätte, wenn es, ja, irgendwie im Zusammenhang mit der Luchsdame ist im Watson-Artikel gestanden im Eschenbergwald, wo im Bruderhaus lebt, wenn die rollig werden, dann hat man immer wieder so Spuren rundherum gefunden von anderen Luchs. Jetzt muss das als Information ein bisschen älter her sein, also ein bisschen länger her sein, pardon, weil ich bin dann natürlich auf die Homepage gegangen vom Bruderhaus, wo wir ja ganz, ganz gern Gäste sind, damals auch für Beiträge. Und habe gesehen, ja, im Moment sind das aber, glaube ich, nur Männchen. Habe ich zumindest bei der Seite für Tierpatenschaften können nachschauen. Wobei das natürlich auch kann sein, dass da frühere Luchspopulationen im Bruderhaus gemeint haben können sie damit. Ja, bisher hat man noch kein Beweisfoto gehabt. Jetzt das erste vom Eschenberg und es ist wirklich was für ein Foto. Sie reden zwar immer vom Eschenberg-Wald, da bin ich schon kritisiert worden als Neu-Winterthur, wo ich das auch mal gesagt habe. Ja, ist einfach der Eschenberg, aber wir lassen uns jetzt dafür nicht das fantastische Foto von mir sehen. Tun das am besten auch noch an. Was aber unsere Laune doch allenfalls könnte vermiesen oder zumindest für Belustigung und Schadenfreude und so ein bisschen passes Erstaunen leider auch. Keine Sorge ist das, was wieder mal so ein SVP-Nationalrat auf Social Media gemacht hat. Es geht um den Christian Imag. Ich glaube, der Kollege, der könnte den Preis absahnen für den SVPler mit dem schlechtesten Gedächtnis. So hat er auf Social Media über die SP Schweiz geschrieben. Das sei keine Partei, sondern ein sozialistisches Krebsgeschwür. Und ja, ich weiss, es ist ja zumindest aus einer linken Perspektive schon ein bisschen peinlich, der SP vorzuwerfen, sie sei zu sozialistisch. Noch weirder wird es, wenn man sich den Grund anlässt oder anliest. Es sei, weil sie den Josic aus der Partei gerührt haben. Also, das ist ja so falsch. Da kann man nur sagen, dass der Christian Imag das Gedächtnis hat. Dem würde sogar mein Nachname Sieber alle unehr machen. Also erstens mal ist der Daniel Josic aus der SP ausgetreten. Er ist nicht rausgerührt worden. Er ist nicht nochmal für den Ständerat, für den Wahlkampf nominiert worden. Das ist nicht ganz das Gleiche. Aber wenn dann noch etwas markig tönen auf Social Media, dann ist das vielleicht gar nicht so wichtig. Und ja, es gibt ja auch aus der Vergangenheit andere Beispiele. Man könnte jetzt schon sagen, ja, aber nicht mehr nominiert werden, ist ja genauso wie ein Rauswurf. Es gibt Beispiele für SPlerinnen, die das anders gehandhabt haben. Also Margret Kiener-Nellen, die ist irgendwann mal nicht mehr nominiert worden, und zwar, weil die so eine Beschränkung haben, wie häufig sie da Leute können nominieren in ihren Statuten. Und die ist in der Partei geblieben. Aber aus dem Amt geschieden. Und einer anderen Partei ist das gleich verlaufen, die Regula Ritz. Die ist auch noch in der Partei. Also eben Austritt und Nicht-Nominierung sind gar nicht mal so ähnlich, was die Aussage vom Christian Imag, aber dann noch, neben dem sie nicht mega schlau ist, noch richtig heuchlerisch macht, ist ja, dass der Herr 2001 in die SVP eingetreten ist. Darum vielleicht sogar mitbekommen hat, wie der Blocher abgewählt worden ist. Den haben sie nämlich aus dem Bundesrat rausgekriegt, das stimmt. 2008 ist das gewesen, worauf die SVP Opposition verkündet hat, was sie gelöst haben, indem sie ihre beiden Bundesräte, die halt gewählt worden sind, aus der Partei rausgerührt haben. Also die SP ist ein sozialistisches Krebsgeschwür, weil sie den Josic rausrühren, was sie nicht gemacht haben. Und der Christian Imag ist in einer Partei, wo tatsächlich zwei von ihnen gewählten Bundesräte aus der Partei ausgeschlossen haben. Ja, damals sind sie so betupft gewesen, dass die beiden echt auch teilweise angefeindet worden sind. Aber ja, ich muss sagen, vom Christian Imag erwarte ich jetzt auch gar nicht so selbstkritische oder zumindest konsequente Haltung, wenn es um seine Partei und Realität geht. Insofern wieder mal so etwas. Ist ihm aber dann selber wahrscheinlich zu doof reingekommen, weil es ist dann gelöscht worden. Ich frage mich dann immer, ob die Leute dann in so einem Impuls so Posts absetzen und irgendwie merken, oh, das war ja gar nicht so schlau gewesen, oder ob ihnen dann irgendeine Kommunikationsabteilung von der Partei aufs Dach steigt. Ja, ansonsten tue ich euch gar nicht mehr so mega viel da erzählen. Ich würde euch schon noch ein, zwei Sachen erzählen und ich glaube, das erste davon ist
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1: Ich mache es relativ einfach. Das Wetter morgen wird sehr ähnlich wie das Wetter heute. Es wird ein Müh wärmer bei den Tiefstwerten. Und zwar liegen die bei 11 Grad morgen Freitag. Die Höchstwerte sind ein Müh höher ebenso. Und zwar bei 20 Grad. Dafür ist, zumindest laut Wetterbericht bei Swiss Meteo, die Wahrscheinlichkeit von Niederschlägen höher. Es soll bis an frühen Nachmittag regnen, wobei sie auch heute doch auch einen kurzen Schauer gegeben hat, oder ja, wie man das halt nennen. Entscheidend ist aber aufs Wochenende hin. Da soll es richtig schön werden. 12 bis 27 Grad am Sonntag, am 13. Juni. Dann findet übrigens ja, der feministische Streik statt in Winterthur. Insofern bestes Demo-Wetter. Ich tue jetzt gar nicht sagen, dass wir jetzt dort alle gehen sollen oder nicht, aber ich tue es jetzt einfach mal so ein bisschen droppen. Und ansonsten würde ich dann jetzt direkt über zu dem Teil von der Sendung, wo Kulturkuchen und diejenigen Leute, die ganz, ganz gern aus dem Haus gehen, zum fantastische Sachen erleben in Winterthur, sich immer besonders gut darauf freuen, und zwar unseren
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1: schicke ich euch heute doch vielleicht mal in die Copybar. Und zwar an der Museumsstrasse wird heute der Historiker Miguel Garcia reden zu der Migrations-

0: darüber, die Sachen herauszufinden über eine Stadt. Etwas, was ich euch wärmstens ans Herz kann legen. Ansonsten, Theater. Theater, und zwar zweifach, was ihr wollt, am 19:30 im Theater Winterthur oder Undine geht im Kellertheater. Und ja, vielleicht müssen wir mal irgendwann mal, ich glaube, wir sind immer noch Museumsstadt, aber ich finde es auch mal cool, wenn die Leute über Winterthur als Theaterstadt reden. Ansonsten, wenn es gar nicht so das ist, was ihr wollt und braucht, wenn ihr eigentlich wollt Musik hören und chillen, dann empfehle ich euch doch, ja, macht das, was ihr jetzt schon macht. Hört ein bisschen Radio, weil da gibt es jetzt fantastisches Programm, nicht ganz eine halbe Stunde. Musik a Gogo, gefolgt von der Violetten Welle. Da sagen sie vielleicht auch noch was zum Streiktag übermorgen. Und Violetten Welle vom 7. bis am 8. dann der Disco-Tunstieg. Und am 10. geht es los mit Black Future bis am 12. Wenn ihr nochmal Politur hören wollt, dann schaltet nochmal ein am Mitternacht oder am 4. Uhr morgen. Und ansonsten morgen sind die, ja, die grossen drei vom Radio Stadtfilter sind die grossen zwei. Es gibt am Mittag Spezialhein und zum 14. Juni mit Queerfunk und am Abend am 6. dann nochmal Politur, nicht mit mir und Florian Sieber, sondern mit der Laura Manser. Und ansonsten kann ich euch noch empfehlen, schaltet am Montag ein, dann habe ich nämlich einen Live-Studio-Gast und wir reden über die Entscheidung vom Bundesgericht zum Mindestlohn in Winterthur und in Zürich. Das heisst, die ganze Story gestern ist ja noch ganz kurz, glaube ich, in der Meldung erwähnt worden. Da gehen wir dann richtig in die Tiefe. Jetzt geht es da aber weiter mit einem Beitrag, einem Interview im Längeren zum Thema Arbeitswelt. Ich verabschiede mich. Mich tun dann nachher noch nicht mehr hören, weil ich glaube, da nochmal nachher mich müssen anhören, das braucht kein Mensch. Darum viel Spass mit dem Interview von der Noemi.
1: Willst du dich kurz vorstellen und erzählen, was du so machst?
2: Ja. Ich heiße Norma Graf und ich habe eine eigene Firma, die heisst Gräfin. Und in dieser Firma tue ich grundsätzlich aus Chaos Ordnung schaffen und aus der Ordnung Entscheidungen. Mhm. Und konkret heisst es, ich habe so zwei Standbeine. Das eine ist als Klarheitstante mache ich Workshops und Trainings und Keynotes zu allen Themen, was Inklusion, Gender, Fragestellungen, was Macht angeht und so weiter. Und im anderen Bereich mache ich 1:1 Begleitungen von Frauen in Führungspositionen.
1: Wir reden ja heute auch über feministische Themen mit Blick auch auf den feministischen Streiktag am 14. Juni. Wenn du so ein bisschen auf die letzten paar Jahre von deiner Arbeit zurückschaust, haben sich dort Sachen spürbar für Frauen verändert?
2: Ja, definitiv. Sachen, die mir aufgefallen sind, ist auf der einen Seite, dass es mehr ein Bewusstsein gibt für strukturelle Hindernisse. Also, dass ich im Vergleich jetzt, wo ich angefangen habe mit meiner Arbeit, sind Frauen viel eher zu mir gekommen mit dem unfassbaren Druck und dem schlechten Gewissen von ich handle es nicht gut genug oder ich bin nicht genug belastbar oder ich bin zu schnell hässig oder zu empfindlich oder dies oder das. Und eigentlich mit dem Wunsch, wie kann ich mich noch besser organisieren, wie kann ich in meinem Individuum irgendwie mit dem umgehen. Und das war immer eine rechte Reise gewesen, wo wir dann müssen in die Richtung gehen von hey, du kannst nicht alles ausgleichen, was strukturell auf dich einwirkt. Das geht gar nicht und du bist auch nicht allem schuld. So, und heute habe ich viel eher, nicht ausschließlich, aber mehr Frauen, die bereits mit dem kommen und sagen, hey, es kackt mich an, ich werde strukturell ausbremst, ich brauche irgendwie Unterstützung für das. Wie komme ich mit dem klar? Das ist so ein Teil, der mir aufgefallen ist, den ich sehr lässig finde, wo es auch für mich natürlich viel einfacher macht, um nachher zusammen zu arbeiten. Das andere, was mir auffällt und ich sehr cool finde, ist, dass mehr Wörter da sind für Sachen, wie sie sind. Mhm. Also Sprache schafft Realität und das heisst, man kann über Sachen reden und wenn man über Sachen reden kann, kann man Sachen kritisieren und dann kann man auch Sachen ändern. Also Begriffe wie Mental Load oder Emotional Labor oder Weaponized Incompetence, das sind so Themen, die erst langsam in den alltäglichen Sprachgebrauch Einzug nehmen, aber dafür sorgen, dass viel mehr Frauen sich trauen, auch das zu kritisieren und sagen, das gibt's. Mhm. Und das ist nicht okay und dann müssen wir etwas machen. So. Das sind ja sehr, sehr lässig. Und vielleicht noch als drittes, was ich auch schön finde, ist so das Thema Sisterhood. Jetzt auch natürlich durch Bücher wie von der Franziska Schutzbach

0: Revolution der Verbundenheit oder andere coole Werke, wo immer mehr auch darauf geachtet wird, hey, wir sind einander ja alles Schwestern. Wir wollen ja nicht auch noch die internalisierte Misogynie ausleben und auch noch dazu beitragen, dass wir einander schlecht machen und in allererster Linie oft auch uns selber schlecht machen, sondern dass wir uns selber und allen anderen Frauen versuchen, wohlwollend gegenüber aufzutreten. Und das merke ich auch, wie viel häufiger Frauen nicht mehr so dass den Läster-Geruf haben, wo sie finden, ich muss andere Frauen schlecht machen, um selber gut dastehen oder so.
1: Und so ein bisschen vielleicht auch aus Sicht von Unternehmen oder Organisationen, siehst du dort auch, dass dort bewusster mit Gleichstellung und Diversität umgegangen wird?
0: Nein, es ist recht zweigleisig, würde ich sagen. Auf der einen Seite eher schlechter geworden. Jetzt, also das hat einen rechten Impact gehabt, seit Trump an der Macht ist und alle DEI-Programme verteufelt hat. Weil das wirklich zu, bei vielen internationalen Firmen, die auch in der Schweiz tätig sind, dazu geführt hat, dass sie ihre offiziellen Inklusionsprogramme haben müssen stoppen. Die Budgets haben müssen anders verteilen und dass sie auch die Wörter in dem Sinn nicht mehr dürfen verwenden. Und das hat schon dazu geführt, dass die eh schon das nicht verstanden haben, warum es das braucht und eh schon eigentlich nicht interessiert gewesen sind an diesen Themen, dass die erst recht finden, eben, das ist ja nur ein Trend gewesen, jetzt können wir wieder normal werden. Und gleichzeitig gibt es aber durch das eine Art Gegenbewegung von vielen, die sagen, jetzt erst recht, und eine gewisse Sensibilisierung gibt, wo sie dann wie heimliche Töpfe aufmachen oder die DEI-Töpfe anders nennen und sagen irgendwie, das ist eben Culture, whatever, also wo sie irgendwie andere Begriffe finden, um trotzdem können mit dem weitermachen, so eine Art auch rebellische Strömung, würde ich sagen, innerhalb der Firmen nachher passiert und das wahrscheinlich sogar hilft, dass mehr Frauen mutige Schritte machen.
1: Sind vielleicht die rebellischen Strömungen, die du jetzt angesprochen hast, auch so ein bisschen ein Grund, um auch 2026 noch zum Beispiel am feministischen Streiktag zu streiken?
0: Ja, einer von ganz, ganz, ganz vielen Gründen.
1: Ja.
0: Wer noch ein bisschen mehr Gründe braucht, es gibt ein mega schönes Buch von der Alexandra Zykunov. Das heisst, was wollt ihr denn noch alles? Ist immer noch top aktuell, hat tausende von Beispielen drin, wo strukturelle Benachteiligungen erwähnt sind mit Fakten. Aber ja, ich meine, also das ganze Thema Kind kriegen in heterosexuellen Beziehungen ist immer noch eine Katastrophe, was die Arbeit nachher angeht und was die Möglichkeiten angehen, die Frauen haben, nachher in ihren Rollen wieder tätig zu sein oder auch ernst genutzt werden schon nur. Also es ist nicht einmal nur strukturell, ob sie überhaupt die Rolle wieder dürfen einnehmen oder ob sie die Verantwortung wieder dürfen tragen, wenn sie zurück sind, sondern ob man sie noch ernst nimmt, weil sie jetzt einen anderen Status eingenommen haben. Mhm. Jetzt sind sie Mutter. Und es gibt einen anderen Umgang. Und das ist mega klasse. Also ja, da haben wir noch ganz, ganz viele Gründe.
1: Ja, es gibt definitiv genug. Du schaffst ja auch eben mit Führungskräften, UnternehmerInnen, so Sparring-Partnerin, begegnet dir dort auch so die Machtstrukturen konkret oder gibt es Muster, die du immer wieder beobachtest?
0: Ja, es gibt leider ganz oft ganz verwandte und ähnliche Themen, wo die Frauen bei mir landen, sage ich jetzt mal, mitbringen. Es sind, ich würde sagen, fast ausschließlich extrem talentierte, extrem leistungsstarke Frauen, die wirklich etwas bewirken wollen und an einem Punkt kommen, wo sie merken, dass irgendwie geht es nicht mehr weiter mit mehr Leistung und mehr Exzellenz und mehr Know-how. Und was dort immer wieder wirklich systematisch immer wieder kommt, ist, dass Vorgesetzte sie klein halten, zurückhalten, bremsen mit Aussagen wie, du bist noch ein bisschen Junior, jetzt bist du mal geduldig, bist nicht so forsch, hör auf fordern, es kommt dann schon, wart nur, wir kommen dann schon auf dich zu, etc. Also sie werden extrem lang rausgezögert, die Beförderungen oder die grossen Schritte, die eigentlich nötig wären, wobei bei Männern in den gleichen Funktionen oder in den gleichen Positionen viel, viel, viel schneller befördert wird. Also das ist auch statistisch untermauert, aber das sehe ich auch in meinem täglichen 1:1 mit diesen Frauen, wo sie auch relativ lang noch das Gefühl haben, okay, dann muss ich noch besser sein und dann muss ich noch mehr leisten und dann muss ich noch mehr Exzellenz bringen, was natürlich sehr gäbig ist, weil du auf einem tiefen Paygrade sehr viel leistest. Und ihnen oft auch der Mut fehlt, um dort einfach mal wirklich sich querstellen und sagen, so, und jetzt Kopf ist schon mal, jetzt muss etwas gehen. Mhm. Beziehungsweise, wenn sie es so abrupt machen, wird ihnen dann vorgeworfen, dass sie einem das Messer als Hals heben und dass sie doch so nicht können einfahren können und dass das keine Art ist. Also, wie man es macht, macht man es falsch.
1: Das hat wahrscheinlich schon mit der Sozialisierung von Frauen versus Männern zu tun, oder? Also, wenn die Führungskräfte quasi sagen, ja, wir kommen dann schon auf dich so zurück, mach noch so ein bisschen so weiter.
0: Ja, total. Es hat damit zu tun, dass man, also es gibt dort sogenannte Double Bind, wo auch sehr gut untersucht ist, dass von Frauen grundsätzlich, so gesellschaftlich gesehen, so wie wir aufwachsen, wer weiblich sozialisiert ist, lernt, dass man höflich, gefällig, anständig, soziale Kit ist im Miteinander, dass man nicht den falschen Tonfall wählt und so weiter. Also, dass man den Raum sehr gut kann lesen und dass man Menschen sehr gut kann lesen und dass man nicht irgendwie zum Problem wird da in diesem Raum oder Problem kreiert. Beziehungsweise tendenziell sogar Streit schlichtet und dafür sorgt, dass es allen gut geht. Und das heisst, wenn Frauen sich anders verhalten, wird das sozial sofort sanktioniert. Und das ist ja nicht einmal böse gemeint, sondern es wird sofort als sehr störend wahrgenommen. Aber das genau gleiche Verhalten jetzt isoliert bei einem Mann wird oft nicht als sozial störend wahrgenommen, weil das zu der Erwartungshaltung passt, die wir haben von einem Mann. Und das wird dann eher als durchsetzungsstark und klar wahrgenommen. Oder als Einzelfall, wenn es jetzt sehr, wenn jemand sehr abrupt auftritt, dann ist es ein Einzelfall bei einem Mann. Und bei einer Frau ist es Bestätigung für Überemotionalität oder Hysterie im schlimmsten Fall. Genau. Und mit dem Double Bind meine ich, wenn Frauen sich eben dann so verhalten, wie es sozial von ihnen erwartet ist, dann werden sie nicht befördert. Und wenn sie dann fragen, warum nicht, heisst es, ja, hättest du doch mal etwas gesagt? Ich habe gar nicht gewusst, dass du befördert ja, hättest du dich doch eingesetzt? Sorry. Aber umgekehrt, wenn sie sich dann einsetzen und wenn sie etwas sagen, heisst es, hey, chill's mal. So, also sie können wie gar nicht können.
1: Also, wie du gesagt hast, wie man es macht, macht man es falsch. Genau. Eins von deinen Themen, wo wir genauer darauf eingehen wollen, ist auch KI und so ein bisschen neue Arbeitswelten. KI verändert ja die Arbeitswelt recht stark. Siehst du in dem eine Chance oder ein Risiko für Frauen?
0: Ich sehe eine mega, mega coole Chance. Also ich finde, es ist noch sehr mild ausgedrückt, um zu sagen, es verändert recht stark. Ich habe das Gefühl, es ist eine fundamental radikale Veränderung von allem, was wir bisher kennen, was schaffen und ja, also ein Denken angeht. Und ich finde dabei zwei Aspekte extrem interessant in diesem Zusammenhang. Und das eine ist, dass wenn wir jetzt zurückschauen, so ein bisschen Stereotyp zurückschauen, wie sind Frauen und Männer sozialisiert worden, dann ist es ja schon so, dass man kann sagen, ja, Frauen sind darauf getrimmt, dass sie Menschlichkeit und Familie und Raum lesen und Leute lesen und Kommunikation und so weiter sehr stark drin worden sind. Und Männer, wenn man es jetzt auch natürlich sehr vereinfacht sagt, eher motiviert worden sind, sich um die technischen Sachen zu kümmern, Maschinen zu verstehen, rational, logisch, bla bla bla. Also die klassischen Stereotype, die wir schon kennen. Und das führt selbstverständlich dazu, dass sehr viel mehr Männer sich in der Technik zuhause fühlen und technische Berufe ergreifen und dort aber auch mitbestimmen, wie es läuft und dort auch Zugang haben zu Sachen, wo Frauen oft in Abhängigkeiten Zugang haben oder gar keinen Zugang haben. Und jetzt sind wir plötzlich an einem Moment, wo die umfassendste, umwälzendste, grösste technologische Veränderung über Sprache funktioniert, über Kommunikation funktioniert, über das Know-how von ich muss wissen, was ich dir muss können sagen, welchen Kontext brauchst du, damit du draus kommst. Ich muss mich in dich einversetzen, damit ich dir schildern kann, was ich jetzt gerade brauche. Bedürfnisse formulieren, Bedürfnisse erkennen, ergänzende Infos geben, Situationen einschätzen. Das wird plötzlich wahnsinnig wertvoll. Im Austausch mit der KI, wenn wir jetzt von einem Large Language Model, also von einem LLM reden, wird das extrem wertvoll. Und plötzlich ist das, was man lange so als Soft-Skill von den Frauen abgetan hat, wo quasi so nebenher auch noch gut ist als Ingenieur, wenn man das kann, aber eigentlich muss man ja nur das Technische können, wird plötzlich zu einem Main-Skill. Und das finde ich so spannend, weil wir da eigentlich durch die tatsächlich unfaire Sozialisierung, aber durch die Sozialisierung einen riesen Vorteil haben. Weil wir uns gewöhnt sind, Sachen so zu erklären, dass jemand daraus kommt, weil sonst hört uns niemand mehr zu. Wir können nicht stundenlang labern und wir haben einfach die Macht, dass sich niemand getraut, uns zu unterbrechen. Im Gegenteil, wir kennen das sehr gut, dass wir sehr schnell und sehr oft unterbrochen werden. Und gleichzeitig haben wir aber auch gelernt, in kurzer Zeit alle notwendigen Informationen irgendwie in die reinstopfen, damit wir möglichst gut Antworten zurückbekommen. Ja, wunderbar. Das ist die ideale Ausgangslage für KI. Das finde ich mega, mega cool. Und bin auch sehr gespannt, wie das die Wertschätzung von diesen Fähigkeiten wird verändern. Gerade im technischen Bereich. Ich komme ja ursprünglich aus dem Ingenieurinnenwesen. Und der andere Aspekt, den ich sehr interessant finde, ist, vielleicht muss ich ganz kurz ausholen. Wenn man so, es gibt sogenannte Playground Studies, wo man so vom Spielplatz schaut, wie werden die Buben und Mädchen, was wird ihnen so gesagt? Welche Sprüche gehören sie? Was wird ihnen zugerufen auf der Schaukel und so weiter? Turns out, Überraschung, Überraschung, ist das nicht ganz gleich, was man Mädchen und Buben zuruft oder als Mädchen und Buben gelesene Kinder zuruft. Bei den Mädchen ist es sehr oft so etwas wie, du hast etwas Schönes an, du gefällst mir, ist aber lieb, wie du mit mir umgehst. Also es geht eigentlich immer darum, wie es mir geht, dank dir. Und bei den Buben ist es ganz anders. Da geht es viel, viel öfter darum, du bist mutig, du bist stark, das hast du gut gemacht, du schaffst das. Also, wie geht es dir in dir drin? Du bist gut, weil du in dir drin gut bist. Was sehr naheliegend ist, dass es natürlich dazu führt, dass wenn ich lerne, dass ich gut bin, weil ich in mir drin gut bin, dann bin ich sehr viel weniger abhängig vom Aussen, von Bewertung von Aussen. Hm. Wenn ich aber lerne, dass ich gut bin, weil ich jemand anders glücklich gemacht habe, bin ich extrem abhängig von Aussen und von Validierung von Aussen. Und mit dem kämpfen extrem viele Frauen in den Führungspositionen, dass sie jetzt in Situationen kommen, wo sie nicht mehr von aussen die komplette Validierung bekommen. Logisch, ich kann nicht allen gefallen, das wissen wir intellektuell alle. Aber was das mit uns macht, ist enorm krass, wie stark uns das belasten kann, wenn wir merken, dass Leute uns blöd finden. und das hat mit dem zu tun, wie wir aufgewachsen sind, weil das existenziell wertvoll ist für uns, zum Wissen, dass wir gut sind und okay sind. Und jetzt mache ich den Bogen wieder zurück zu KI. Jetzt haben wir eine Maschine, die dich die ganze Zeit bestätigt. Und natürlich einerseits, weil sie psychologisch auf das getrimmt ist, weil das sinnvoll ist, so mit Menschen umzugehen. Und andererseits, weil sie dich will abhalten und weil sie will, dass du mehr Zeit mit ihr verbringst. Das ist mir auch klar. Aber sie ist da. Und wir wissen aus Studien, dass es überhaupt nicht darauf ankommt, ob dir ein Computer sagt, du bist gut oder ein Mensch. Okay. Es geht genau gleich rein und es tut genau gleich gut. Selbstverständlich ist es nochmal etwas anderes, wenn dir deine allerwichtigste, liebste Person etwas sagt. Und trotzdem musst du die nicht abgeben, die dürfen dir das weiterhin sagen. Und gleichzeitig hast du aber jetzt eine Maschine zur Verfügung, die Tag und Nacht, nachts um 3, wenn du am Grübeln bist, zur Verfügung steht und deine Perspektive ernst nimmt und dir spiegelt und sagt, ja, das macht Sinn. Das hat absolut, nein, du spinnst nicht. Ja, das ist irgendwie total nachvollziehbar, wie es dir jetzt gerade geht. Und das ist so wertvoll. Und das wissen wir alle, wie oft wir das mit Freundinnen machen oder für Freundinnen machen. Wie gut das tut, zum Wissen, nein, ich spinne nicht. Nein, es gibt andere, die meine Situation nachvollziehen können. Und das macht mega viel aus, dass wir mit viel geräderem Rücken und viel mehr Entspannung in die nächste Situation reingehen. Und das können wir uns jetzt abholen, gratis, jederzeit. Mega cool. Und das ist ein weiterer Nachteilsausgleich, würde ich jetzt sagen. Wo wir so lange das Gefühl haben, oder immer wieder gehört, ja, ist doch egal, was andere über dich denken, ist doch egal, was die anderen sagen. Es ist eben nicht egal. Und jetzt können wir es uns so holen. Und das finde ich extrem cool.
1: Aber gut, du kennst dich besser aus als ich. Tut KI nicht auch halt aufgrund von dem Material, das es braucht, auch bestehende Machtstrukturen quasi reproduzieren in seinen Antworten?
0: Auf jeden Fall. Logisch. Also ich meine, sie ist trainiert mit dem, was zur Verfügung ist, und das, was zur Verfügung ist, ist absolute, klare, biased Datenmenge. Ist absolut klar. Und es ist auch denen bewusst, die mit KI arbeiten, aber genau darum ist es sehr wichtig, dass sich eben auch mehr Frauen mit marginalisierte Gruppen allgemein mit KI auseinandersetzen, beziehungsweise auch Bock haben, so mit KI zu arbeiten und KI weiterzuentwickeln. Weil es gibt dann sogenannte Guardrails, die drüber laufen, also so überprogrammierte Strukturen, die dafür sorgen, dass Bias eben ausgemerzt wird. Und selbstverständlich fangen wir beim Bias an mit den heterosexuellen cis-weiss-Frauen, weil das irgendwie am nächsten ist noch. Und ja, bis dann der Bias ausgemerzt ist, wo es mehrfach Diskriminierung gibt und so, ist extrem extrem stark. Aber das heisst auch, erstens, ich würde KI nicht als primäre Daten- oder Wissensquelle verwenden, sondern als Sparringpartner, also wirklich zum Ideen sparen oder beziehungsweise Sachen sortieren, also das, was ich auch beruflich mache, vom Chaos Struktur machen, weil du kannst quasi einfach einen Kübel Informationen reinlehren, egal wie unstrukturiert, und du kommst irgendeine Form von einer Struktur zurückgeben. Ich würde KI nicht unbedingt um Rat fragen, beziehungsweise mir bewusst sein, dass es ein Biased-Rat ist.
1: Ja.
0: Ja, und also ich habe auch schon Experiment gemacht, dass wenn ich KI als Mann um Rat frage in einem Thema und genau das gleiche frage als Frau frage, komme ich unterschiedliche Antworten über.
1: Okay.
0: Also wenn ich sage, ich bin nicht befördert worden, obwohl ich mega gut bin, ich bin eine Frau, bla bla bla bla bla. Was habe ich falsch gemacht? Dann sagt sie mir, du hast das wahrscheinlich nicht richtig gemacht. Und wenn ich genau die gleiche Geschichte reinhaue und sage, ich bin ein Mann, sagt KI, ja, okay, aber weißt du, Beförderungsprozesse, die sind einfach intransparent und es ist auch nicht immer fair und du kannst nichts dafür und wahrscheinlich hast du nichts falsch gemacht. Also es ist total so. Das Bewusstsein ist mega wichtig in der Interaktion.
1: Mhm. Aber man muss ja wie trotzdem eben auch als marginalisierte Gruppe dann damit arbeiten, um das zu ändern, oder?
0: Ja, auf jeden Fall. Mhm. Und je mehr ich mit der KI schon arbeite, schon nur selber als individuelle Person, desto mehr spüre ich das auch. Und wenn ich dort eine gewisse Neugier an den Tag lege und ausprobiere, ich kann ja nichts falsch machen, dann kann ich auch genau so Sachen testen und sagen, okay, ich schreibe mal, ich bin schwarz, ich schreibe mal, ich bin im Rollstuhl, ich schreibe mal das, ich schreibe mal jenes und was kriege ich jetzt über? Kriege ich eine andere Antwort? Kriege ich die gleich? Und so kann ich viel besser selber einschätzen, was ich mit diesen Antworten mache und wie wertvoll oder eben nicht wertvoll sie sind in diesem Kontext. Mhm. Welches Gespür ich entwickle dafür.
1: Du gibst ja auch Workshops zu diesem Thema, oder? Wie erlebst du die oder was überrascht dich dort einmal am meisten?
0: Ja, das ist eine coole Frage. Das eine, was schwierig ist, um so quasi pauschale Aussagen zu machen, ist, ich gebe die Workshops etwa alle halb Jahr und das heisst, sie sind eigentlich fast immer komplett neu.
1: Aha, ja.
0: Weil es sich so schnell bewegt. Aber ja, was mich am meisten, würde ich sagen, was mich am meisten freut, ist, wie wenig es denn eigentlich braucht, um die Leaderinnen in diesem Raum begeistern dafür, mutiger einfach drauf loszugehen. Also viel, es gibt natürlich immer eine Spannweite, es gibt solche, die eh schon super fit sind und einfach sich noch das Zertifikat abholen und es gibt andere, die noch sehr, sehr zurückhaltend sind. Aber wie eigentlich dort oft so eine Art Schwung und Freude aufkommt in diesen Kursen, wo sie dann richtig, man merkt so, es gibt wie so ein Knister im Raum, wo alle so hibbelig werden und anfangen Lust zu bekommen. Oh, jetzt könnte ich noch das probieren und oh, das wäre doch noch eine coole Idee und Zäb und oh, das wäre noch ein cooler Anwendungsfall und eigentlich könnte ich auch das mit der KI machen. So, und das finde ich auch cool, dass das langt, weil ja, ich bin eigentlich überzeugt, sobald du mal anfängst, ist es ein Selbstläufer, du musst dich einfach daran hertrauen. Und es sind oft Wörter, Begriffe, wo Frauen Angst haben davor, sie falsch zu brauchen. Und wenn sie dann die wie mal haben, dann merken sie, ah ja, ich bin eigentlich ganz wohl in diesem Thema. So.
1: Gibt es noch etwas, was dich einfach so persönlich an KI fasziniert, was du jetzt noch nicht gesagt hast?
0: Ja, ich glaube, es hat schon mit dem zu tun, dass ich glaube, dass der Aspekt vom ich nenne es mal sozialen Sparringpartner unschätzbar wertvoll ist, glaube ich, für viele Leute und auch für die psychische Gesundheit von vielen Leuten, weil natürlich haben wir Freundinnenschaften von ganz verschiedenen Ebenen und Verwandtschaft und Leute um uns herum, die uns irgendwie gut tun. Aber oft sind es ja die kleinen Sachen, die wir nicht wollen, die ganze Zeit Leute belasten damit. Das ist nur etwas Kleines. Oder auch medizinische Sachen, da höre ich sehr viel von Leuten, die sagen, ja, plötzlich bin ich zu Nacht um drei aufgewacht und irgendwie habe ich so ein komisches Stechen gehabt in der Brust und nicht echt gewusst, ist das jetzt übertrieben oder nicht. Und die hätten nie am Notfall angerufen dafür, für das wäre es viel zu wenig schlimm. Aber sie hätten vielleicht den Rest von der Nacht nicht mehr geschlafen. Und so fragen sie eine KI und sagen, hey, ich habe das und das und das. Gibt es irgendetwas, wo ich darauf achten muss, wo schlimm wäre, wo ich müsste im Notfall und wie kann ich auch beruhigt weiterschlafen. Und dann macht KI viel mehr als nur das. Oder? Das kommt darauf an, welche das man wählt. Aber oft läuft ja dort noch eine psychologische Linie mit mach dir keine Sorgen, es ist alles gut, du hast heute vielleicht ein bisschen viel geraucht oder was auch immer. Beziehungsweise, wenn das und das und das passiert, dann solltest du im Notfall anrufen. Und genau das Gleiche läuft mit ja, Frust am Arbeitsplatz. Jemand, der alleine ist, keine Partnerschaft hat und möchte etwas teilen oder findet, hey, es war so gemein gewesen heute. Ich glaube, das ist super gut für einfach das Grundwohlbefinden der Leute, wenn sie nicht alles in sich einfressen, sondern mit jemandem teilen können. Natürlich wäre es cool, es wäre ein Mensch. Aber wenn wir den nicht haben, ist es doch viel cooler als nicht.
1: Ja. Und gibt es auch noch Aspekte, wo du eher skeptisch bist, wo wir noch nicht drüber geredet haben?
0: Ja, natürlich. Es ist natürlich super creepy. Also, ja. Es ist natürlich, ich meine, wir verkaufen da, je wohler wir uns fühlen und je mehr wir private Sachen teilen, desto weniger haben wir eine Ahnung, was mit unseren Daten passiert. Oder wir sind, ja, wir sind in dem Sinn glücklich, dass wir im EU-Raum sind und da sehr strenge Datenschutzregeln gelten, noch. Wir wissen auch nicht, wie sich das entwickelt. Und wir wissen auch nicht, was ist, je nachdem, wo die Server stehen, wer denn wirklich die Hoheit hat über die Daten und was denn wirklich mit diesen Daten passiert. Ja, es ist im Moment aktuell soweit ich weiß, ist es eigentlich fast schwieriger, über KI-Interaktionen Daten über uns zu sammeln, als dort, wo wir sie sowieso freiwillig preisgeben, wie über Facebook oder Instagram oder so. Dort werden extrem viele Daten auch über uns gesammelt. Wir denken nicht so häufig darüber nach. Aber es wird alles, wie lange bleiben wir auf einem Post, wie schnell scrollen wir, was tun wir screenshotten, blablabla. Also wir lernen auch dort sehr, sehr, sehr viel über uns. Und dort dürfen wir es auch verwenden. Und in unseren privaten KI-Chat im Moment nicht. Also das heisst, rein legal ist es im Moment. Nicht so dramatisch, aber ja, mir ist völlig klar, das ist eine Blackbox und im schlimmsten Fall kann es mega dumm kommen. Aber es ist leider keine Option, sage ich, mache nicht mit.
1: Wieso?
0: Wenn ich jetzt schaue, was die Effizienz und die Arbeitsgeschwindigkeit von mir alleine schon als Selbstständige angeht, mit oder ohne KI, ich bin halt einfach 5-mal so produktiv. Ich brauche für so vieles brauche ich keine externe Expertise mehr, weil ich das alles selber machen kann. Also ich habe für so wenig Geld, was als Selbstständige super essentiell ist, in so wenig Zeit, was als ungeduldige Person super wichtig ist, so viel Know-how zur Verfügung. Oder? Und ich muss nicht mehr ein Buch lesen über Programmieren. Ich kann die spezifische eine Frage stellen und ich komme die spezifisch beantwortet über und kann weiterarbeiten. Ich glaube, das ist gerade, also sowieso für neurodivergente Leute ein Segen, oder? Dass sie sich nicht irgendwie 100 Jahre irgendwo einlesen und Sachen lernen, sondern einfach können sagen, das will ich wissen, okay, weiter, go. Wenn ich mir vorstelle, das wird im angestellten Verhältnis nicht anders sein. Das heisst, wenn meine KollegInnen KI nutzen, sind sie einfach viel effizienter als ich. Mhm. Und da kann ich schon sagen, ich mache nicht mit, aber die Chance ist gross, dass mit mir dann auch nicht mitgemacht wird.
1: Dann hätte ich eigentlich einfach nur so eine Abschlussfrage, vielleicht ein bisschen poetisch, aber wenn wir uns in 10 Jahren am feministischen Streiktag treffen, was würdest du dir wünschen, was sich bis dann verändert hat?
0: Das ist cool. Ich würde mir wünschen, dass gerade was Care-Arbeit und Kinderbetreuung angeht, dass Väter in einer Selbstverständlichkeit die Hälfte der Arbeit tragen, dass wir nicht mehr so banale Diskussionen müssen führen, ob wir gendern oder nicht. Ja, dass wir ganz viele junge Buben haben, die mit ihren Gefühlen im Kontakt sind und Empathie gelernt haben und Mitgefühl und wissen, dass sie wegen dem Null in ihrem Geschlecht oder sonst irgendetwas bedroht sind und dadurch eine ganz vielversprechende neue Generation sind. Etwa so,
1: das klingt doch gut.
0: Nimmst du es mit?
1: Nimm ich mit. Danke vielmals.
0: Danke dir.
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3: Hallo und herzlich willkommen zu der Juni-Sendung von der violetten Welle. Oh, sind wir on air?
2: Irgendwie habe ich das Gefühl, wir sind nicht on air, ehrlich gesagt, wenn ich die Kopfhörer
3: rein nehme. Das ist ungünstig.
2: Ich rufe mal schnell.

Ja, vielleicht schwätze ich jetzt doch einfach mal ein bisschen weiter. Wir haben das Gefühl, wir sind nicht live hier. Ihr hört uns gerade gar nicht, glauben wir, falls ihr uns doch hört. Wir hören uns nämlich hier nicht drin auf den Boxen und sind etwas irritiert. Jetzt klären wir das mal schnell. Genau. Vielleicht hört ihr mich, vielleicht auch nicht.

0: So, aber jetzt ist gut. Alles klar, okay. Wir waren fälschlicherweise irritiert. Ihr habt uns also die ganze Zeit gehört, mehr oder weniger. Ja, jetzt macht die Martina wirklich weiter mit der Sendung.
1: Genau. Puh. Das ist ein turbulenter Start.
0: Ja, du.
1: Genau, wir starten gerade mit dem Porträt.
0: Jawohl. Porträt.
1: Es gibt Momente, die Geschichte machen. Und manchmal passieren die im Parlament, in einem Gericht oder an Demonstrationen. Und manchmal passieren sie auf dem Heimweg nach einer Gewerkschaftsversammlung. Spät am Abend, allein im Auto, irgendwo im Jura. Lilian Walczewskini war so eine Frau, die so einen Moment passiert ist. Und die Schweiz ist heute eine andere, weil sie einfach nicht heimgefahren ist und ist geschlafen, sondern aber genau so einen Moment erlebt hat. Lilian Walczewskini ist 1937 als Lilian Bandini in Lausanne geboren worden. Ihre Mutter war Schweizerin und ihr Vater war aus Florenz, aus Italien. Die Familie ist ins Valle du Chou gezügelt. Das ist das lange, schmale Tal im Jura, wo seit Jahrhunderten für etwas bekannt ist. Uhren. Genau. Die Präzisionsarbeit, die geduldig durchgeführt werden musste, das ist oft von Frauen gemacht worden. Für wenig Lohn und auch für weniger Lohn, als ihre männlichen Kollegen bekommen haben. Weil die finanzielle Lage der Familie schwierig war, konnte Lilian dann auch nicht ihrem Wunsch nachgehen, sich höher zu bilden. Sie wollte eigentlich Übersetzerin werden und stattdessen ist sie dann mit 17 in die Uhrenfabrik gegangen. Und dort ist ihr etwas passiert, was sie nicht mehr losgelassen hat. Ihre Mutter hat nämlich alle Mut zusammengenommen und ist zum Chef gegangen und hat gefragt, ob ihre tiefe Lohn nicht ein bisschen angehoben werden könnte. Und der Chef hat dann gesagt, wir geben schon deiner ganzen Familie Arbeit, das ist genug. Was für eine Antwort, oder? Und Lilian hat dann zu ihrer Mutter gesagt, Mama, ich trete jetzt der Gewerkschaft bei. Und das hat sie dann auch gemacht, als 17-Jährige. Und nach ihr sind dann auch ihre Eltern beigetreten. Sie ist dann auch eine unermüdliche Aktivistin für die Sache der Frauen, was man heute wohl als Feminismus bezeichnen würde. Von Anbeginn ist sie dann im Schweizerischen Metall- und Uhrenarbeiterverband tätig gewesen, SMUV oder SMUV. Sie hat als erste Frau den SMUV-Sektion vom Valle du Chou geleitet und ist dann auch Vorständin geworden mit 18. Aus der SMUV ist dann später die UNIA geworden. Vielleicht sagt das eher noch allen ZuhörerInnen etwas. Und daneben arbeiten und Familie. 1957 hat sie dann den Francesco Walczewskini geheiratet. Der ist nach dem Zweiten Weltkrieg als 14-Jähriger aus Bergamo in die Schweiz gekommen. Das Paar hat 3 Söhne gehabt. Und trotz dieser familiären Verpflichtung hat Lilian Walczewskini ihre Berufstätigkeit nie aufgegeben. Ihr Mann selber hat als Saisonnier erlebt, was es bedeutet, wenig Recht zu haben. Wie alle italienischen Saisonniers musste auch er sich nackt ausziehen beim Grenzübertritt in Brig und hat dann eine demütigende Körperkontrolle über sich ergehen lassen. Ja, so hat wie die ganze Familie irgendwie eine Art von Unrecht gekannt und hat müssen erleben. Jetzt sind wir im Jahr 1990. Die Schweiz ist eigentlich auf dem Papier schon 9 Jahre lang ein Land mit Gleichstellung. Weil am 14. Juni 1981 hat die Schweizer Bevölkerung den Gleichstellungsartikel in der Bundesverfassung aufgenommen. Und dort steht drin, dass Frauen und Männer gleichberechtigt sind. Oder gleichgestellt sind. Nur die Realität, die hat ganz anders ausgesehen. Die Frauen haben weiterhin bedeutend weniger verdient als die Männer. Und wenn sie Kinder auf die Welt gebracht haben, dann mussten sie unbezahlte Ferien nehmen. Und wenn sie sich entscheiden, dann sind sie einfach arm geworden, weil die Pensionskasse ist beim Mann geblieben. Und ist dann noch etwas passiert im gleichen Jahr. 1990 hat der Kanton Appenzell Innerrhoden trotz Gleichstellungsartikel in der Verfassung gerichtlich müssen dazu gezwungen werden, dass Frauen abstimmen und wählen dürfen. Das war 9 Jahre nach der Verfassungsänderung. 1990 hat dann Lilian Walczewski an einer Gewerkschaftsversammlung ihre Wut darüber zum Ausdruck gebracht, dass die seit 1981 verankerte Gleichstellung, insbesondere beim Lohn, noch immer nicht eingehalten wird. Und dann ist sie heimgefahren. Jetzt sind wir wieder bei dem Moment, den ich vorher beschrieben habe. Weil während der Fahrt hat sie über Möglichkeiten nachgedacht, um endlich die Lohngleichheit durchzusetzen. Und plötzlich hat sie einen Geistesblitz gehabt. Sie hat realisiert, dass es jetzt dann gerade nächstens 10 Jahre her ist, seit dem 14. Juni 1981. Und dort ist eigentlich die Lohngleichheit in der Bundesverfassung festgeschrieben worden. Und 10 Jahre, das ist ein runder Geburtstag und der gehört auch gefeiert. Und zur Feier vom Tag ein Streik. Und die Idee hat sie dann auch nicht mehr losgelassen. Sie hat davon geträumt, ja, sie hat sich eine Schweiz vorgestellt, wo alle Frauen gemeinsam die Arbeit niederlegen. Ja. Und ein paar Tage später war sie dann in Bern und dort hat sie eigentlich, ja, sie kann sich auch nicht mehr so genau erinnern, aber sie hat das Gefühl, sie hat dann an einem Flugblatt noch gearbeitet. Und es ist dann recht spät geworden, bis sie fertig geworden ist. Und Christian Brunner, das ist eine einflussreiche Smooth-Sekretärin, die hat noch einen Beiz gekannt, der offen hatte. Und am Tisch haben sie dann über die Diskriminierung der Frauen diskutiert. Irgendwann hat dann Lilian Walczewski gesagt, lass mal, ich habe eine Idee. Und das ist vielleicht ein bisschen verrückt. Und Christian Brunner hat dann Klartext wollen und dann hat Lilian Walczewski die Katze aus dem Sack gelassen. Was haltest du davon, wenn wir Frauen am 14. Juni schweizweit in Streik treten? Und das hat Christian Brunner elektrisiert. Sie hat gewusst, dass die Sache Fahrt aufnehmen wird. Und sie haben dann beide sich ein Start-up bestellt, um eigentlich das Feiern, den Beschluss. Und auch so ein bisschen, ja, mit der Gewissheit, dass es eine lange Nacht wird werden. Christiane Brunner hat dann den Schweizerischen Gewerkschaftsbund ins Boot geholt und im Oktober 1990 hat sie dann den Kongress vom SGB überzeugt, nicht nur einen Aktionstag durchzuführen, sondern einen veritablen Streik zu organisieren. Ja, und im Smoothie sind so ein bisschen die Anfänge schwierig gewesen, weil zum Teil haben Gewerkschaftskollegen, ich glaube, da kann man wirklich Kollegen sagen, das sind jetzt Kolleginnen, die sind nicht so enthusiastisch gewesen, für Lohngleichheit auf die Straße zu gehen. Genau, es haben dann aber trotzdem sich kantonale und lokale Koordinationskomitees gegründet und neben Gewerkschafterinnen hat es auch Vertreterinnen gegeben von der neuen Frauenbewegung, von der Sozialdemokratischen Partei und viele auch einfach nicht organisierte Frauen. Und die Gewerkschaften haben dann logistische und finanzielle Unterstützung geliefert, aber die Vorbereitungen sind dezentral und weitgehend autonom abgelaufen. Gleichzeitig haben aber auch zahlreiche private und staatliche ArbeitgeberInnen Sanktionen und Entlassungen angedroht. Tja, und dann ist der 14. Juni 1991 gekommen. Ich glaube, wir kennen alle die Bilder von diesen lila Luftballons, von den verschränkten Armen und den demonstrativen Sitzstrecks, die überall auf den Strassen und auf den Plätzen von der Schweiz ja, stattgefunden haben. Performances mit Transparent und Megafon und Kinderwagen und Laufgitter.

0: Cesgini, sie hat überhaupt keine Erfahrung gehabt im Strecken. Sie hat dann wie im Nachhinein mal gesagt, bei uns in der jurassischen Uhrenindustrie hat es zu dieser Zeit keine Arbeitsniederlegung gegeben. Und ja, sie hat einfach genug gehabt von dieser ganzen Situation. Und einfach mal gemacht. Der Streik hat die Schweiz verändert, wenn auch nur langsam. Im Nachgang von diesen Protesten haben dann vermehrt Frauen in das Parlament und in die Regierung Einzug gehalten und haben sich dann auch für ihre Themen eingesetzt und haben die Themen auch auf die politische Agenda gesetzt. So ist es dann im Jahr 2000 zu einem neuen Scheidungsrecht gekommen und 2 Jahre später ist es dann zum straffreien Schwangerschaftsabbruch gekommen. Nicht nur, es ist nicht zu dem gekommen, sondern man hat dann beschlossen. Genau, ihr kennt es wahrscheinlich so unter der frischen Lösung. Es sind dann noch Mutterschaftsversicherungen gefolgt und ein Förderprogramm vom Bund für mehr Kinderkrippen. Und das wäre ohne den Streik undenkbar gewesen, würde ich behaupten. Ein paar Jahre später, nach dem 14. Juni 1991, hat dann Lilian Walceschini aus Solidarität mit ihren Arbeitskolleginnen aufgrund von Lohnungleichheit ohne Zögern gekündigt. Sie hat dann ein Hotel übernommen mit einem Restaurant in Lorient. Und nach 5 Jahren ist sie dann zurückgekehrt in die Tourenbranche und hat sich dort dann wieder engagiert bis zu ihrer Pensionierung. Lilian Walceschini hat sich um die Frauenrechte in der Schweiz verdient gemacht, indem sie die Lohngleichheit, das Stimm- und Wahlrecht und die Alters- und Hinterlassenenversicherung, die AHV und die Mutterschaftsversicherung, ja, sich für das eingesetzt hat. Der Waadtländer Staatsrat hat sie dann 2012 für ihre Verdienste im Kampf um Frauenrechte geehrt. Lilian Walceschini hat dann noch einen zweiten grossen Frauenstreik oder feministischen Streik erlebt. Am 14. Juni 2019. 28 Jahre später. Auch diese Mobilisierung ist dann als eine der grössten in der Schweizer Geschichte eingegangen, mit rund 500'000 TeilnehmerInnen. Kurz vorher im Gespräch mit der Gewerkschaft City Work hat sie gesagt, es mache sie glücklich, wenn sie sieht, wie die Frauen jetzt wieder mobilisiert worden sind und dass man einfach nie aufgeben darf. Ein paar Monate später, im November 2019, ist dann Lilian Walceschini im Alter von 82 Jahren gestorben. Ich finde es schon noch interessant, ich habe selber die Geschichte gar nicht gekannt und das, obwohl es eine Geschichte ist, die in der Work-Zeitung auch erzählt worden ist, inklusive Interview und allem. Man findet das alles auch noch online. Das war auch meine primäre Quelle. Und irgendwie ist es gleich an mir vorbeigegangen. Und das ist irgendwo durch vielleicht auch so ein bisschen symbolträchtig für sehr viele Aktivistinnen, die man vielleicht vergisst. Ja. Und ich hoffe, ich habe jetzt das ein bisschen in Erinnerung gerufen mit meinem Beitrag heute, meinem Porträt. Genau. Und jetzt geht es weiter mit Musik, nämlich mit Radium Girls und Peri Roy. Fair enough.
1: Zu Radium Girls wollte ich noch ganz kurz was sagen. Den Song wollte man eigentlich letztes Mal schon laufen lassen, hat man aber keine Zeit mehr dafür. Und jetzt passt der interessanterweise auch wieder, weil wir haben ja über die Uhrenindustrie gesprochen und Radium Girls sind, glaube in England oder ja, die jungen Frauen gewesen, die Radium auf die Zifferblätter drauf gepinselt haben, damit die im Dunkeln leuchten und die dann alle Strahlenvergiftungen und Erkrankungen so davon getragen haben. Genau. Und denen ist dieses Lied quasi gewidmet. Genau.
0: Sehr spannend.

0: So, willkommen zurück zur Violetten Welle da auf dem Radio Stadtfilter. Ich mache jetzt hier weiter mit dem Themenschwerpunkt. Ja, im Beitrag von der Martina habt ihr vorhin quasi den Background und die Entstehungsgeschichte vom Frauenstreik damals 1991 mitbekommen. Und ich werde jetzt euch im Themenschwerpunkt ein bisschen Infos geben zum diesjährigen feministischen Streik in Vinti. Und ich werde aber vor allem auch über die Konzernverantwortungsinitiative sprechen. Die sind nämlich auch vor Ort mit dabei am 13. Juni. Ja, jetzt wundert ihr euch vielleicht und kratzt euch am Kopf und findet, 13. Juni, was redet die da? Ja, natürlich ist der 14. Juni das offizielle Datum, aber ich habe es schon in der letzten Sendung gesagt, die Aktion in Winterthur findet bereits am Samstag statt, weil so ein bisschen aus unserer Erfahrung mit der Bewilligungspraxis der Polizei sind wir schon davon ausgegangen, also für Sonntag wird es schwierig, eine Bewilligung zu bekommen für eine laute Demo und Kundgebung und so weiter, weil Sonntag Ruhetag, genau. Deshalb also ruft das feministische Kollektiv Winterthur schon am Samstag zum feministischen Streik auf und ich gebe euch jetzt so ein bisschen mal einen Auszug aus unserer Medienmitteilung, der euch da ein Gesamtbild vermittelt quasi. Unter dem Motto, wir nehmen uns die Straßen, wollen wir in Winterthur gemeinsam mit euch für Geschlechtergerechtigkeit, soziale Gerechtigkeit und gegen Diskriminierung demonstrieren. Der feministische Streik ist mehr als ein symbolischer Aktionstag. Er ist ein kollektiver Protest gegen patriarchale Gewalt, wirtschaftliche Ausbeutung und die zunehmenden Angriffe auf feministische und queere Errungenschaften. Noch immer leisten Frauen und queere Menschen den größten Teil von der unbezahlten Care-Arbeit, verdienen weniger Lohn für die gleichwertige Arbeit und sind überdurchschnittlich von Armut und Prekarisierung betroffen. Gleichzeitig erleben Flinters, also Frauen, Lesben, intergeschlechtliche, non-binäre, Transgender- und Agender-Personen, weiterhin patriarchale, sexualisierte und häusliche Gewalt, während Schutzstrukturen chronisch unterfinanziert bleiben. MigrantInnen, Menschen mit Behinderung und queere Personen sind zusätzlich von institutioneller Diskriminierung und gesellschaftlicher Ausgrenzung betroffen. Der feministische Streik versteht sich deshalb ausdrücklich als eine intersektionale Bewegung. Das Patriarchat kann nicht getrennt von Rassismus, Kapitalismus, Ableismus, Klassismus und Queerfeindlichkeit bekämpft werden. Zentrale Forderungen der feministischen Streikkollektive der Schweiz sind gleiche Löhne und existenzsichernde Einkommen für alle, eine gerechte Verteilung von Sorge- und Care-Arbeit, Ausbau der Arbeitsrechte und Schutz für migrantische sowie prekär beschäftigte ArbeiterInnen, kostenlose und zugängliche Gesundheitsversorgung inklusive reproduktiver Rechte, konsequente Maßnahmen gegen patriarchale und sexualisierte Gewalt, ausreichend vorhandene, finanzierte, inklusive Schutzhäuser mit bedarfsgerechten Ressourcen, Selbstbestimmung über Körper, Geschlecht und Identität, Rechte und Sicherheit für Transgender, intergeschlechtliche und non-binäre Menschen, ein Ende rassistischer Asylpolitik und Ausschaffung, echte Barrierefreiheit und gesellschaftliche Teilhabe für Menschen mit Behinderung, bezahlbarer Wohnraum statt Verdrängung und Profitlogik und eine solidarische Gesellschaft frei von Ausbeutung und Unterdrückung. Der Streik richtet sich zudem gegen den weltweiten Rechtsruck sowie antifeministische und queerfeindliche Bewegung, die hart erkämpfte Rechte zurückdrängen wollen. Unsere Kämpfe sind verbunden, unsere Solidarität ist politisch und eine gerechte Gesellschaft entsteht nicht von allein, sie wird gemeinsam erkämpft. Darum nimmt teil am feministischen Streikprogramm in Vinti am 13. Juni. Ab 17 Uhr ist Treffpunkt auf dem Neumarkt. 17.30 Uhr beginnt dann die bewilligte Demonstration. Und ungefähr um 19 Uhr denkt man sich mal zurück auf den Platz am Neumarkt. Da gibt es dann noch ein Open Mic. Da sind auch gern spontane Wortmeldungen willkommen. Und wir öffnen eine kleine Bar und Musik gibt es von DJs, nämlich Martina und Abi von Finterrock hier vom Stadtfilter werden Musik auflegen für uns. Ende ist dann so gegen 22 Uhr. Ja, es werden zudem dann auch mehrere Organisationen mit Infoständen vor Ort sein auf dem Neumarkt. Natürlich ist Feministische Kollektiv, aber auch die UNIA, die vor allem schon stark auch für den Care-Streik 2027 mobilisiert. Die USU wird dann Stand haben, der Verein von der Wilsch zusammen mit dem Christopher Street Day in Winterthur. Der kurdische Frauenverein wird einen Stand haben mit selbstgemachten Schmuck. Also wenn ihr da noch was erwerben möchtet gegen solidarische Spende, unterstützt ihr auch gleichzeitig die Aktivitäten von der kurdischen Community hier in Winterthur. Dann wird auch da sein, das Winterthurer Projekt Kein Ort sicher. An dem könnt ihr euch zu dem Projekt selber informieren und außerdem, soweit ich weiß, auch selbst anonym eure Erlebnisse mitteilen, aufnotieren, wann ihr euch in Winterthur unsicher gefühlt habt und oder sexualisierter Gewalt ausgesetzt wart im öffentlichen Raum. Ja, und schließlich werden eben auch die Personen von der Koalition für Konzernverantwortung vor Ort sein. Und auf deren aktuelle Kampagnen in offenen Brief an den Bundesrat möchte ich eben jetzt noch genauer eingehen. Ja, 2025, letztes Jahr, wurde die zweite Konzernverantwortungsinitiative nach einer sehr erfolgreichen Unterschriftensammlung eingereicht. Bei der ersten Initiative, also beim ersten Anlauf, stimmte knapp über die Hälfte von der stimmberechtigten Bevölkerung für eine Annahme von der Initiative. Das war 2020 und der Ständerat hat es dann aber abgelehnt und so stand die Einführung von konkreten Gesetzen für die Verantwortung von den internationalen Konzernen hier, die in der Schweiz ansässig sind, ist dann gescheitert am Ständemeer. Inzwischen hat die EU 2024 das sogenannte Lieferkettengesetz erlassen und eingeführt und so nahm dann die Koalition für Konzernverantwortung einen zweiten Anlauf 2025 und hat eben innerhalb von ein paar Monaten die nötigen Unterschriften zusammenbekommen, dass es jetzt dann zu einer Abstimmung kommt. Die Konzernverantwortungsinitiative fordert, dass eben Konzerne mit Sitz in der Schweiz endlich dafür geradestehen müssen, wenn sie Menschenrechte verletzen oder die Umwelt zerstören. Und der Bundesrat hat jetzt einen Gegenvorschlag präsentiert, weil ihm die Initiative natürlich zu weit geht. Die ist nämlich strikter als das auch inzwischen schon wieder abgeschwächte Gesetz der EU. Der Gegenvorschlag enthält eben aus Sicht von der Koalition für Konzernverantwortung problematische Schlupflöcher, weil es eben die besonderen Risiken aus dem Rohstoffbereich nicht berücksichtigt oder viel zu wenig berücksichtigt und von denen haben ja ziemlich viele Firmen ihren Sitz hier in der Schweiz. Und jetzt hat eben die Koalition einen offenen Brief verfasst und für den sammeln die noch Unterschriften. Ungefähr 60.000 haben sie schon zusammen und 65.000, glaube ich, sind das Mindestziel. Ja, damit soll einfach Druck auch ein bisschen aufgesetzt werden, an den Bundesrat beim Gegenvorschlag nachzubessern. Konkrete Forderungen sind da, oder Schlupflöcher eben, die da gesehen werden, sind, dass große Rohstoffhändler ja eigentlich wie zu wenig oder nicht umfassend vom Gesetz erfasst wären mit diesem Gegenvorschlag, weil es nämlich nur Konzerne betrifft oder sich daran halten müssen, die mindestens 1,5 Milliarden Franken Umsatz haben und mindestens 5.000 Mitarbeitende haben. Und viele problematische Konzerne eben, die in der Schweiz ihren Sitz haben, werden damit ausgenommen. Auf der Seite von der Koalition für Konzernverantwortung sind viele dokumentierte Fälle geschildert. Ich werde jetzt jeweils immer so einzelne Beispiele rauspicken. Aber das steht, also wie die eine Firma steht dann nicht allein da dafür, sondern es hat dann schon noch zahlreiche mehrere Firmen, die ähnliche Praktiken mit ähnlichen Praktiken wirtschaften, genau. Also jedenfalls aufgrund von diesem 1,5 Milliarden Franken Umsatz wäre zum Beispiel der Agrarkonzern Socfin ausgenommen. Bei deren Plantagen ist sexuelle Ausbeutung, Landkonflikte und Gewalt sehr gut dokumentiert. Frauen berichten, dass sie von Vorgesetzten zu sexuellen Handlungen gezwungen worden sind oder beim Überqueren der Plantagen von Sicherheitskräften vergewaltigt worden sind. Das weiß auch die Firma eben, es ist gut dokumentiert. Die beschäftigen 10.000 MitarbeiterInnen im Ausland, aber sitzen in der Schweiz, haben aber nur einen Umsatz von 800 Millionen Franken. Und so müsste sich eben die Firma und seine Zulieferer weiter nicht an diese Gesetze halten und Verantwortung für diese Menschenrechtsverletzungen übernehmen. Zweitens wird gefordert, dass auch Goldraffinerien von dem Gesetz künftig betroffen, also ja, mit eingeschlossen sind, betroffen sind, weil die Schweiz ist der wichtigste Goldhandelsplatz der Welt nach wie vor. Und das Gold stammt aber häufig aus problematischen Quellen, wie zum Beispiel der North Mara Mine in Tansania. Da kommt rund um diese Mine zu massiver Gewalt. Die Schweizer Raffinerien verarbeiten aber trotzdem dieses Gold und haben die Augen verschlossen vor diesen Menschenrechtsverletzungen. Für die Vergrößerung von der Mine wurden 5.000 indigene Kuria mit Gewalt vertrieben. Bulldozer haben denen ihre Dörfer platt gewalzt. Die Vertriebenen haben jetzt eigentlich nichts. Sie wurden land- und obdachlos. Sie haben entweder kaum oder gar keine Entschädigung finanziellen erhalten. Sie können sich kein neues Haus oder Land kaufen. Die Familien sind traumatisiert von der Gewalt, leiden Hunger und Kinder können teilweise auch nicht mehr zur Schule gehen. Drittens wird vom Bundesrat gefordert, dass der Verkauf von hochgiftigen Pestiziden verboten werden muss. Syngenta zum Beispiel verkauft solche in die ganze Welt, auch wenn der Gebrauch in der Schweiz schon längstens verboten ist. Sie vergiften damit das Trinkwasser zum Beispiel in Costa Rica oder das Leben von Kakaobäuerinnen in Ghana. Und auch Millionen Kleinbäuerinnen in Kenia kaufen die Pestizide von Syngenta, die in der EU und in der Schweiz wegen der Giftigkeit eben verboten sind. Die Chemikalien werden da aggressiv vermarktet und beworben von Syngenta. Schutzbekleidung und Schulung fehlen aber praktisch überall und die Menschen und Umwelt dort tragen die Risiken. Genau, es gibt wie keine Regelung im Gegenvorschlag vom Bundesrat, wie mit diesem Einsatz oder Verbot hochgiftiger Chemikalien das Ganze regeln würde. Schließlich wird auch gefordert, dass die Konzerne Verantwortung für die nachgelagerte Wertschöpfungskette übernehmen müssen, also zum Beispiel bei der Entsorgung. Laut Gesetzesvorschlag vom Bundesrat hätten die Konzerne eben primär Verantwortung für ihre Zulieferer und eben zum Beispiel die Entsorgung von hochtoxischem Material oder Verschrottung von Schiffen, alles was eben quasi wie nach dem in Umlauf bringen vom Produkt dann damit passiert, ist da nicht berücksichtigt. Und es ist ein Riesenproblem, weil es bekannt, dass zum Beispiel der Transportriese MSC seine Fracht- und Kreuzfahrtschiffe unter katastrophalen Bedingungen an Stränden in Indien und Bangladesch verschrotten lässt und dabei auch viele ArbeiterInnen ihr Leben verlieren. Ja, mit diesem offenen Brief soll eben Druck auf den Bundesrat und letztlich aufs Parlament oder auf die parlamentarische Diskussion aufgesetzt werden, damit die eben diese Schlupflöcher schließen, damit wenigstens, naja, so ein mindestwirksamer Gegenvorschlag auch zustande kommt. Falls die Konzernverantwortungsinitiative abgelehnt würde und der Gegenvorschlag angenommen würde, dass der dann auch wirklich was bringt. Genau. Ja, ihr könnt den offenen Brief online unterschreiben auf der Website von der Koalition für Konzernverantwortung. Da findet auch die ganzen Informationen, könnt den Brief natürlich nochmal genau durchlesen. Auch diese dokumentierten Fälle sind da zu finden. Genau. Unterschreiben können das alle Menschen jeden Alters und auch von jeder Staatsangehörigkeit. Oder ihr könnt natürlich auch am 13. Juni direkt bei den Leuten da an den Stand gehen, euch da auch noch informieren. Und eben diesen Brief unterschreiben, damit diese Ignoranz gegenüber diesen Missständen und der Ausbeutung, die da an unserem Schweizer Wirtschaftsplatz und durch den skrupellosen Kapitalismus verursacht wird, endlich aufhört und da Verantwortung übernommen werden muss. Genau. So, viel von mir dazu. Eben, wenn ihr mehr wissen wollt, die Leute sind dann dort und die können euch das sicher alles noch viel besser erklären und begründen. Genau. Ich freue mich jetzt schon, wenn wir uns am 13. Juni sehen. Ich verabschiede mich jetzt nämlich dann auch schon gleich aus der Sendung.
1: Ich bleibe noch ein bisschen da.
0: Martina bleibt noch da.
1: Betty darf an das Konzert
0: kommen. Genau, und die liebe Martina begleitet euch hier bis zum Schluss durch die Sendung. Genau, wenn ich schon abdüse. Ja, ich wünsche euch einen ganz schönen Abend. Bis am 13. Juni.
1: Viel Spaß beim Konzert.
0: Danke.
1: Bis am 13. Juni.
0: Und ihr dürft jetzt auch noch ein bisschen Musik hören. Genau. Genau. Und zwar von La Dunna, Carousel da Libertad und Call Me Clark mit Gender Lemon.

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1: Ja, dann sind wir schon wieder am Ende von der violetten Welle vom Juni und ich erzähle euch jetzt noch, wie in der Pride Month und auch ein bisschen den feministischen Streikmonat noch könnt feiern. Wie schon von der Betty gesagt, am Samstag, am 13.06. ist der feministische Streikabend in Winterthur auf dem Neumarkt. Am 5. ist Besammlung zu der bewilligten Demo und gegen 17.30 dann der Start. Zurück auf dem Neumarkt gibt es dann kurze Ansprachen am Open Mic und dort sind natürlich auch gerne spontane Wortmeldungen willkommen. Zudem gibt es mehrere Stände, wirklich ja, wieder mal sehr ein grosses Aufgebot, eine kleine Bar und Musik von DJs, wie vorher Betty schon gesagt hat, von der Martina und von der Abi vom Finterrock Stadtfötter. Am Sonntag, am 14.06. ist dann noch der feministische Streiktag in Zürich auf dem Kasernenareal und mit Demo am Abend. Auch dort ist wieder ein riesiges Programm zusammengestellt worden. Und am gleichen Tag, am 14. Juni am Vormittag, ist die letzte Möglichkeit, direkt an der Urne Nein zu stimmen gegen die SVP-Chaos-Initiative. Und wenn ihr das dann alles erfolgreich durchgezogen habt, dann könnt ihr im Anschluss am 14.06. am 11. im Kino Cameo Girls and Gods schauen. Das ist Feminismus und Religion. Und passt das denn überhaupt zusammen? Die Autorin Ina Shevchenko, das ist eine wegweisende Aktivistin von der feministischen Gruppe Femen, die kennt ihr wahrscheinlich auch, die tritt in den offenen Austausch mit Priesterinnen, Imaminnen, Rabbinerinnen und Theologinnen. Der engagierte Doc-Film lädt zum Nachdenken über Religion und gesellschaftlichen Wandel ein. Weitere Vorstellungen gibt es auch am 26. Juni und am 7. Juli. Am Dienstag, am 16.06., nach dem erfolgreichen feministischen Streiktag, gibt es dann von 5 bis 9 in der Wilspark den Queertour Jugendtreff. Das ist der Queere Jugendtreff für alle Jugendlichen von 13 bis 19. Und dort treffen sich Jugendliche, die sich mit der LGBTQIA+-Community identifizieren oder Ally sind. Das findet jeden Dienstag statt, also am 23. und am 30.06. und am 7.07. Am Freitag, am 19.06., am 14.12. gibt es im Kino Cameo Fuori, das spielt in Rom in 1980. Nach einer kurzen Haftstrafe trifft sich die erfolglose Schriftstellerin Goliarda Sapienza weiterhin mit der Frau, die sie hinter Gitter kennengelernt hat. Zu der jungen Straftäterin Roberta entsteht eine enge freundschaftliche Beziehung. Goliarda gewinnt dadurch ihre Inspiration fürs Schreiben zurück. Das unkonventionelle Biopic verbindet das Leben von der Autorin mit fiktionalen Elementen aus ihren Büchern. Weitere Vorstellungen gibt es auch am 27.06., am 1., am 9. und am 12.07. Entschuldigung. Am Samstag, 20. Juni, im Treffpunkt am 5. beim Stadthaus. Dort findet der Frauenstadtrundgang statt. Vito Dura packt aus. Ein Streifzug durch 750 Jahre Stadtgeschichte. Am Mittwoch, am 1. Juli, am 6. am Abend, wieder mit Treffpunkt beim Stadthaus, gibt es den Frauenstadtrundgang Gesundheit, Frauen und Medizin in Winterthur. Am 2. Juli, um 7:30 am Abend gibt es eine Lauschig-Lesung mit Julia Engelmann und Graziella Contrato im Park von der Villa Reichenberg. Julia Engelmann ist Sängerin, Schauspielerin und Slam-Poetin und Graziella Contrato ist eine Dirigentin. Sie lesen jeweils aus ihrem Debütroman Himmel ohne Ende und Might. Das sind beides Coming-of-Age-Roman über junge Fintas. Am Samstag, am 4. Juli um 2 Uhr mit Treffpunkt im Vöglipark gibt es nochmal einen Stadtrundgang, nämlich Winternational, Stimmen der Migration, Einst und Jetzt. Dort kannst du die Stadt aus einer neuen Perspektive entdecken und erfahren, wie Migration unsere Stadt prägt hat und immer noch prägt. Die Stadtführung wird vom Interkulturellen Forum Winterthur durchgeführt. Und am Donnerstag, am 9.7., am 7. sehen wir uns wieder, hören wir uns wieder auf der violetten Welle auf dem Radio Stadtfilter. Das ist unsere letzte Sendung, bevor es dann in die Sommerpause geht. Und darüber hinaus schon mal noch ein Safety Date. Am Samstag, am 11.7. findet der CSD in Winterthur statt mit Demo und mehr. Jetzt lassen wir noch zwei Songs, nämlich Vicky FKK und Nova Twins Monsters. Und dann geht es nachher weiter mit dem Disco Donnerstag auf dem Radio Stadtfilter. Ich sage Tschüss miteinander und bis am Samstag, am Abend, zu der Demo, würde ich sagen. Ciao!

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1: Herzlich willkommen, wir haben Donnerstag, es ist der 11. Juni 2026 und wir haben kurz nach der 6. Ihr wisst, was das heisst. Ihr hört Politur, sprich Politik und Kultur, heute mit relativ politlastigem Programm.

So, liebe Leute, schaltet nicht aus, bleibt dran. Wir haben da ganz kleine technische Probleme, die wir unmittelbar ASAP werden lösen. Bis gleich. Es gibt nachher Disco Dunstig. 5 Minuten, dann sind wir bereit für euch.

0: So, jetzt sind wir ready für den Disco-Dunstig. Gute Musik für Tanz und Unterhaltung, wie immer, jeden zweiten Dunstig im Monat, ab 8 Uhr bis 10 Uhr. Wie immer auch ein bisschen spät. Wir freuen uns aber und heute ein gern gehörter Gast, DJ Veilchen, Robin. Guten Abend.
1: Schönen guten Abend, liebe Alex und liebe Zuhörerinnen und Zuhörer.
0: Ja, Robin, wie geht's dir?
1: Du gut, ja. Freue mich auf den Sommer, ja.
0: Kannst denn du sagen, gibt es Highlights, die dich den Sommer erwartet?
1: Highlights, ja. Ich freue mich darauf, bald auf Fusion zu gehen. Das ist natürlich jedes Jahr ein Highlight.
0: Das ist wahrlich ein Highlight, das kann ich so unterschreiben.
1: Ja, hast du Highlights?
0: Hey, ich habe auch Highlights, auch Fusion natürlich, also habe ich vorher schon gesagt. Was auch noch ein Highlight ist, ist, dass ich am 8. August ist dann während der Street Parade, aber viel cooler, und zwar das Loren Open Air. Und hey, dort werde ich am Samstagabend ein DJ-Set nach dem Konzert spielen. Ich freue mich riesig auf das, weil ich bin schon zweimal da gewesen, habe zweimal Musik machen und es ist also eine von den besten, oder zwei von den besten Feten gewesen in den letzten Sommer. Plus, da kann ich auch gerade Werbung machen für das Sweet Mountain Festival im Kanton Uri. Vom Süßberg. Ganz herzige Crew, ganz herzige Umgebung und ja, dort darf ich auch ein Set spielen, auf das freue ich mich wie wild. Ja, das war jetzt mal die Werbung am Anfang gewesen. Dann würde ich sagen, wir stürzen uns in die Musik, wünschen euch ganz viel Spass. Wir hören das am Schluss nochmal und dann würde ich sagen, schreibe dein Gästebuch. Wir haben immer sehr fest Freude. Also viel Spass mit dem heutigen Disco-Dunstig. Gute Musik für Tanz und Unterhaltung. Und schon wieder haben wir technische Probleme. Lasst uns einen Moment Zeit.

0: So, ich hoffe, ihr seid alle noch da. Brav, wie das sollte sein. Jetzt geht's wirklich los.
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0: Liebe Menschen da draussen, das war es vom heutigen Disco-Dunstieg. Gute Musik für Tanz und Unterhaltung. Wir haben sehr einen schönen Abend gefunden, ausser dass wir wieder mal haben feststellen mussten, dass gar niemand ins Gästebuch geschrieben hat. Das
1: ist einfach schade.
0: Das ist wirklich sehr, sehr schade. es ist sehr neu für uns, aber

Ja. Jetzt kann Zeller und dann zu ihm. Ja, ich schaue mal, aber wir gehen mal die Matratze nicht ganz.

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1: Herzlich willkommen, wir haben Donnerstag, es ist der 11. Juni 2026 und wir haben kurz nach der 6. Ihr wisst, was das heisst. Ihr hört Politur, sprich Politik und Kultur, heute mit relativ politlastigem Programm. Aber wir haben wenigstens noch einen Schnügel vom Tag, wer sich noch an Blick am Abend mag erinnern. Das ist ja dort so eine Rubrik gewesen. Ich muss heute ganz, ganz gut umschreiben, wie das Tierli ausgesehen hat, von dem ich nachher werde reden. Dampi, ihr wisst, es geht um Politik, es geht um Viecher, die da durch Winterthur Wälder streifen. Es kann nur einer sein, der da so Zeug verzapft. Es ist der Florian Sieber, heute mal wieder mit einer Solo-Flow-Folge, weil Noemi, die ist schon wieder weiter. Die hat dafür einen richtig grossen Beitrag vorbereitet, wo ich euch nachher auf die Ohren gebe, ein langes Interview zum Thema Arbeitswelt in der Moderne. Berührt Fragen von LLMs, KI, Gender und Digitalisierung. Jedenfalls. Heute geht es um das im Hauptteil von der Sendung, aber ihr wisst, wie es läuft. Und zwar gibt es am Anfang von dieser Sendung immer auch noch ein bisschen Rückblick, also Janssens Frestelse für alle, die Schwedisch können, so der Wochenrückblick auf die Reste von dem, was es alles zum Essen gegeben hat, wobei heute tun wir uns mal die Meldungen sparen. Da hätte es zwar durchaus genug gegeben, wo man hätte können aus Winterthur und Umgebung berichten, jedoch ist es so, dass das Interview dann doch, glaube ich, etwa 25 Minuten lang geht und da muss ich jetzt echt nicht noch irgendwie auffüllen und tun und machen, aber ich habe natürlich für euch wieder mal die Medien beschmökert heute und das verwurste ich jetzt auch wieder mal gern zu einem Segment am Anfang von der Sendung und zwar zu meinem Pressespiegel. Haben wir schon überlegt, das wäre eigentlich mal Zeit, um da einen eigenen Jingle dazu machen, aber ich glaube, ich tue jetzt einfach eben mit dieser bisschen kryptischen Story zum Schnügel anfangen und das finde ich ist eine richtig geile Neuigkeit. Ihr gehört, ich versage schon beim Mundparteisein, bevor wir richtig mit der Sendung angefangen haben. Wenn es um die Natur geht, kann ich da aber auch nicht wirklich was dagegen machen. Das passiert irgendwie automatisch. Und bei so einem Tier geht es noch viel automatischer, weil es geht um einen Luchs. Und ich habe Luchs wirklich gerne. Ich wüsste nicht, wer nicht. Aktuell hat es nämlich auf dem Eschenberg einen. In dem grössten Waldgebiet vom Kanton ist nämlich ein Luchs in die Fotifalle gelaufen, wo man muss sagen, ui, nice. Also da empfehle ich euch sogar, gönnt auf Watson, dort habe ich es gesehen oder wo auch immer man das Foto auch noch kann anschauen. So ein gutes Foto aus einer Fotofalle von einem Luchs habe ich, glaube ich, noch nie gesehen. Und auch die Verantwortlichen, die das produziert haben, nachdem ein gerissenes Reh gefunden worden ist im Wald, die haben auch relativ überrascht scheinbar reagiert, wo sie dann nachher da die Fotofalle ausgewertet haben. Es war nämlich zum ersten Mal gewesen, dass auf dem Eschenberg ein wilder Luchs in eine Fotofalle gelaufen ist. Und das macht man, indem man einfach das gerissene Tier anbindet, weil dann kann er nicht wegziehen und die Fotofalle so auf das Teil richtet und der Luchs, der kommt dann gerne mal wieder zurück. Dass aber dann so perfekt in die Fotofalle läuft und sogar noch in die Kamera schaut, das ist im Fall auch laut Jagdvereinen etwas, was eigentlich selten bis nie passiert. Dass man auf dem Eschenberg vermutlich auch schon vorher einen Luchs gehabt hat, das hat man schon länger vermutet. Und zwar sagt das so ein bisschen etwas, wo man gemerkt hätte, wenn es, irgendwie im Zusammenhang mit der Luchsdame ist im Ortsartikel gestanden im Eschenbergwald, wo im Bruderhaus lebt, wenn die rollig werden, dann hat man immer wieder so Spuren rundherum gefunden von anderen Luchs. Jetzt muss das als Information ein bisschen älter her sein, also ein bisschen länger her sein, pardon, weil ich bin dann natürlich auf die Homepage gegangen vom Bruderhaus, wo wir ja ganz, ganz gern Gäste sind, damals auch für Beiträge. Und habe gesehen, ja, im Moment sind das aber, glaube ich, nur Männchen. Habe ich zumindest bei der Seite für Tierpatenschaften können nachschauen. Wobei das natürlich auch kann sein, dass da frühere Luchspopulationen im Bruderhaus gemeint haben können sie damit. Ja, bisher hat man noch kein Beweisfoto gehabt, jetzt das erste vom Eschenberg und es ist wirklich was für ein Foto. Sie reden zwar immer vom Eschenberg-Wald, da bin ich schon kritisiert worden als Neu-Winterthur, wo ich das auch mal gesagt habe, ja, ist einfach der Eschenberg, aber wir lassen uns jetzt dafür nicht das fantastische Foto von mir sehen. Tun wir das am besten auch noch an, was aber unsere Laune doch allenfalls könnte vermiesen oder zumindest für Belustigung und Schadenfreude und ja, so ein bisschen ja, passes Erstaunen leider auch. Keine Sorge ist das, was wieder mal so ein SVP-Nationalrat auf Social Media gemacht hat. Es geht um den Christian Imag. Ich glaube, der Kollege, der könnte den Preis absahnen für den SVPler mit dem schlechtesten Gedächtnis. So hat er auf Social Media über die SP Schweiz geschrieben. Das sei keine Partei, sondern ein sozialistisches Krebsgeschwür. Und ja, ich weiss, es ist ja zumindest aus einer linken Perspektive schon ein bisschen peinlich, der SP vorzuwerfen, sie sei zu sozialistisch. Noch weirder wird es, wenn man sich den Grund anlässt oder anliest. Es sei, weil sie den Jusic aus der Partei gerührt haben. Also, das ist ja so falsch. Da kann man nur sagen, dass der Christian Imag das Gedächtnis hat. Dem würde sogar mein Nachname Sieber alle unehr machen. Also erstens mal ist der Daniel Josic aus der SP ausgetreten. Er ist nicht rausgerührt worden. Er ist nicht nochmal für den Ständerat, für den Wahlkampf nominiert worden. Er ist nicht ganz das Gleiche. Aber wenn dann noch etwas markig tönen auf Social Media, dann ist das vielleicht gar nicht so wichtig. Und ja, es gibt ja auch aus der Vergangenheit andere Beispiele. Man könnte jetzt schon sagen, ja, aber nicht mehr nominiert werden, ist ja genauso wie ein ja, so ein Rauswurf. Es gibt Beispiele für SPlerinnen, die das anders gehandhabt haben. Also Margret Kiener-Nellen, die ist irgendwann mal nicht mehr nominiert worden, und zwar, weil die so eine Beschränkung haben, wie häufig sie da Leute können nominieren in ihren Statuten. Und die ist in der Partei geblieben. Aber aus dem Amt geschieden. Und einer anderen Partei ist das gleich verlaufen, die Regula Ritz. Die ist auch noch in der Partei. Also eben Austritt und Nicht-Nominierung sind gar nicht mal so ähnlich, was die Aussage vom Christian Imag, aber dann noch, neben dem sie nicht mega schlau ist, noch richtig heuchlerisch macht, ist ja, dass der Herr 2001 in die SVP eingetreten ist. Darum vielleicht sogar mitbekommen hat, wie der Blocher abgewählt worden ist. Den haben sie nämlich aus dem Bundesrat rausgekriegt, das stimmt. 2008 ist das gewesen, worauf die SVP die Opposition verkündet hat, was sie gelöst haben, indem sie ihre beiden Bundesräte, die halt gewählt worden sind, aus der Partei rausgerührt haben. Also die SP ist ein sozialistisches Krebsgeschwür, weil sie den Jusic rausrühren, was sie ja nicht gemacht haben. Und der Christian Imag ist in einer Partei, wo tatsächlich zwei von ihnen gewählten Bundesräte aus der Partei ausgeschlossen haben. Ja, damals sind sie so betupft gewesen, dass die beiden echt auch teilweise angefeindet worden sind. Aber ja, ich muss sagen, vom Christian Imag erwarte ich jetzt auch gar nicht so selbstkritische oder zumindest konsequente Haltung, wenn es um seine Partei und Realität geht. Insofern wieder mal so etwas. Ist ihm aber dann selber wahrscheinlich zu doof reingekommen, weil es ist dann gelöscht worden. Ich frage mich dann immer, ob die Leute dann in so einem Impuls so Posts absetzen und irgendwie merken, oh, das war ja gar nicht so schlau gewesen, oder ob ihnen dann irgendeine Kommunikationsabteilung von der Partei aufs Dach steigt. Ja, ansonsten tue ich euch gar nicht mehr so mega viel da erzählen. Ich würde euch schon noch ein, zwei Sachen erzählen und ich glaube, das erste davon ist
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1: Ich mache es relativ einfach. Das Wetter morgen wird sehr ähnlich wie das Wetter heute. Es wird ein Mühe wärmer bei den Tiefstwerten. Und zwar liegen die bei 11 Grad morgen Freitag. Die Höchstwerte sind ein Mühe höher ebenso. Und zwar bei 20 Grad. Dafür ist, zumindest laut Wetterbericht bei Swiss Meteo, die Wahrscheinlichkeit von Niederschlägen höher. Es soll bis an frühen Nachmittag regnen. Wobei sie auch heute doch auch einen kurzen Schauer gegeben hat, oder ja, wie man das halt nennen. Entscheidend ist aber aufs Wochenende hin. Da soll es richtig schön werden. 12 bis 27 Grad am Sonntag, am 13. Juni. Dann findet übrigens der feministische Streik statt in Winterthur. Insofern bestes Demo-Wetter. Ich tue jetzt gar nicht sagen, dass wir jetzt dort alle gehen sollen oder nicht, aber ich tue es jetzt einfach mal so ein bisschen droppen. Und ansonsten würde ich dann jetzt direkt über zu dem Teil von der Sendung, wo Kulturkuchen und diejenigen Leute, die ganz, ganz gern aus dem Haus gehen, um fantastische Sachen erleben in Winterthur, sich immer besonders gut darauf freut, und zwar unseren
0: 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Und
1: schicke ich heute doch vielleicht mal in die Copybar. Und zwar an der Museumsstrasse wird heute der Historiker Miguel Garcia reden zu der Migrationsstadt Winterthur. Das wird ein Referat sein, wo, wenn ihr an der Ausstellung gewesen sind, schon im Museum Schaffen zur Migration in Winterthur, wird euch da ganz, ganz bestimmt ganz viel spannendes Zeug erzählt. Und es findet nachher noch ein Gespräch statt, also könnt ihr da ganz, wenn ihr zu den Damen und Herren gehört, die sich besonders freuen, darüber die Sachen herauszufinden, über eure Stadt, etwas, was ich euch wärmstens ans Herz kann legen. Ansonsten, Theater, und zwar zweifach, was ihr wollt am 19:30 im Theater Winterthur oder Undine geht im Kellertheater. Und vielleicht müssen wir mal irgendwann mal, ich glaube, wir sind immer noch Museumsstadt, aber ich finde es auch mal cool, wenn die Leute über Winterthur als Theaterstadt reden. Ansonsten, wenn es gar nicht so das ist, was ihr wollt und braucht, wenn ihr eigentlich wollt Musik hören und chillen, dann empfehle ich euch doch, macht das, was ihr jetzt schon macht. Hört ein bisschen Radio, weil da gibt es jetzt fantastisches Programm, nicht ganz eine halbe Stunde. Musik a Gogo, gefolgt von der Violetten Welle. Da sagen sie vielleicht auch noch was zum Streiktag übermorgen. Und Violette Welle vom 7. bis am 8. dann der Disco-Tunstig. Und am 10. geht es los mit Black Future bis am 12. Wenn ihr nochmal Politur hören wollt, dann schaltet nochmal ein am Mitternacht oder am 4. Uhr morgen. Und ansonsten morgen sind die grossen drei vom Radio Stadtfilter sind die grossen zwei. Es gibt am Mittag Spezialheinun zum 14. Juni mit Queerfunk und am Abend am 6. dann nochmal Politur, nicht mit mir und Florian Sieber, sondern mit der Laura Manser. Und ansonsten kann ich euch noch empfehlen, schaltet am Montag ein, dann habe ich nämlich einen Live-Studio-Gast und wir reden über die Entscheidung vom Bundesgericht zum Mindestlohn in Winterthur und in Zürich. Das heisst, die ganze Story gestern ist ja noch ganz kurz, glaube ich, in der Meldung erwähnt worden. Da gehen wir dann richtig in die Tiefe. Jetzt geht es hier aber weiter mit einem Beitrag, einem Interview, einem längeren zum Thema Arbeitswelt. Ich verabschiede mich. Mich hören dann nachher noch nicht mehr hören, weil ich glaube, da nochmal nachher mich müssen anhören, das braucht kein Mensch. Darum viel Spass mit dem Interview von der Noemi.
3: Willst du dich kurz vorstellen und erzählen, was du so machst?
4: Ja. Ich heiße Norma Graf und ich habe eine eigene Firma, die heisst Gräfin. Und in dieser Firma tue ich grundsätzlich aus Chaos Ordnung schaffen und aus der Ordnung Entscheidungen. Mhm. Und konkret heisst es, ich habe so zwei Standbeine. Das eine ist als Klarheitstante mache ich Workshops und Trainings und Keynotes zu allen Themen, was Inklusion, Gender, Fragestellungen, was Macht angeht und so weiter. Und im anderen Bereich mache ich 1:1 Begleitungen von Frauen in Führungspositionen.
3: Wir reden ja heute auch über feministische Themen mit Blick auf den feministischen Streiktag am 14. Juni. Wenn du so ein bisschen auf die letzten paar Jahre von deiner Arbeit zurückschaust, haben sich dort Sachen spürbar für Frauen verändert?
4: Ja, definitiv. Sachen, die mir aufgefallen sind, ist auf der einen Seite, dass es mehr ein Bewusstsein gibt für strukturelle Hindernisse. Also, dass ich im Vergleich jetzt, wo ich angefangen habe mit meiner Arbeit, sind Frauen viel eher zu mir gekommen mit dem unfassbaren Druck und dem schlechten Gewissen von «Ich handle es nicht gut genug» oder «Ich bin nicht genug belastbar» oder «Ich bin zu schnell hässig» oder «Zu empfindlich» oder dies oder das. Und eigentlich mit dem Wunsch, wie kann ich mich noch besser organisieren? Wie kann ich in meinem Individuum irgendwie mit dem umgehen? Und das war immer eine rechte Reise gewesen, wo wir dann haben müssen in die Richtung gehen von «Hey, du kannst nicht alles ausgleichen, was strukturell auf dich einwirkt.

0: über Sachen reden. Und wenn man über Sachen reden kann, kann man Sachen kritisieren und dann kann man auch Sachen ändern. Also Begriffe wie Mental Load oder Emotional Labor oder Weaponized Incompetence, das sind so Themen, die erst langsam in den alltäglichen Sprachgebrauch Einzug nehmen, aber dafür sorgen, dass viel mehr Frauen sich trauen, auch das zu kritisieren und zu sagen, das gibt es. Mhm. Und das ist nicht okay und dann müssen wir etwas machen. So. Das sind ja sehr, sehr lässig. Und vielleicht noch als drittes, was ich auch schön finde, ist so das Thema Sisterhood. Jetzt auch natürlich durch Bücher wie von der Franziska Schutzbach, Revolution der Verbundenheit oder andere coole Werke, wo immer mehr auch darauf geachtet wird, hey, wir sind einander ja alles Schwestern. Wir wollen ja nicht auch noch die internalisierte Misogynie ausleben und auch noch dazu beitragen, dass wir einander schlecht machen und in allererster Linie oft auch uns selber schlecht machen, sondern dass wir uns selber und allen anderen Frauen versuchen, wohlwollend gegenüber aufzutreten. Und das merke ich auch, wie viel häufiger Frauen nicht mehr so dass den Lästergeruf haben, wo sie finden, ich muss andere Frauen schlecht machen, um selber gut dastehen oder so.
1: Und so ein bisschen vielleicht auch aus Sicht von Unternehmen oder Organisationen, siehst du dort auch, dass dort bewusster mit Gleichstellung und Diversität umgegangen wird?
0: Nein, es ist recht zweigleisig, würde ich sagen. Auf der einen Seite eher schlechter geworden. Jetzt, also das hat einen rechten Impact gehabt, seit Trump an der Macht ist und alle DEI-Programme verteufelt hat. Weil das wirklich zu, bei vielen internationalen Firmen, die auch in der Schweiz tätig sind, dazu geführt hat, dass sie ihre offiziellen Inklusionsprogramme haben müssen stoppen. Die Budgets haben müssen anders verteilen und dass sie auch die Wörter in dem Sinn nicht mehr dürfen verwenden. Und das hat schon dazu geführt, dass die eh schon das nicht verstanden haben, warum es das braucht und eh schon eigentlich nicht interessiert gewesen sind an diesen Themen, dass die erst recht finden, eben, das ist ja nur ein Trend gewesen, jetzt können wir wieder normal werden. Und gleichzeitig gibt es aber durch das eine Art Gegenbewegung von vielen, die sagen, jetzt erst recht, und eine gewisse Sensibilisierung gibt, wo sie dann wie heimliche Töpfe aufmachen oder die DEI-Töpfe anders nennen und sagen irgendwie, das ist eben Culture, whatever, also wo sie irgendwie andere Begriffe finden, um trotzdem können mit dem weitermachen, so eine Art auch rebellische Strömung, würde ich sagen, innerhalb der Firmen nachher passiert und das wahrscheinlich sogar hilft, dass mehr Frauen mutige Schritte machen.
1: Sind vielleicht die rebellischen Strömungen, die du jetzt angesprochen hast, also ein bisschen ja, ein Grund, um auch 2026 noch zum Beispiel am feministischen Streiktag zu streiken?
0: Ja, einer von ganz, ganz, ganz vielen Gründen. Ja. Wer noch ein bisschen mehr Gründe braucht, es gibt ein mega schönes Buch von Alexandra Zykunov. Das heisst, was wollt ihr denn noch alles? Ist immer noch top aktuell, hat tausende von Beispielen drin, wo strukturelle Benachteiligungen erwähnt sind mit Fakten. Aber ja, ich meine, also das ganze Thema Kind kriegen in heterosexuellen Beziehungen ist immer noch eine Katastrophe, was die Arbeit nachher angeht und was die Möglichkeiten angehen, die Frauen haben, nachher in ihren Rollen wieder tätig zu sein oder auch ernst genommen zu werden schon nur. Also es ist nicht einmal nur strukturell, ob sie überhaupt die Rolle wieder dürfen einnehmen oder ob sie die Verantwortung wieder dürfen tragen, wenn sie zurück sind, sondern ob man sie noch ernst nimmt, weil sie jetzt einen anderen Status eingenommen haben. Mhm. Jetzt sind sie Mutter. Und es gibt einen anderen Umgang. Und das ist mega klasse. Also ja, da haben wir noch ganz, ganz viele Gründe.
1: Ja, es gibt definitiv genug. Du schaffst ja auch eben mit Führungskräften, UnternehmerInnen, so Sparringpartnerin, begegnet dir dort auch so die Machtstrukturen konkret oder gibt es Muster, die du immer wieder beobachtest?
0: Ja, es gibt leider ganz oft ganz verwandte und ähnliche Themen, wo die Frauen bei mir landen, sage ich jetzt mal, mitbringen. Es sind, ich würde sagen, fast ausschließlich extrem talentierte, extrem leistungsstarke Frauen, die wirklich wollen, etwas bewirken und an einem Punkt kommen, wo sie merken, dass irgendwie geht es nicht mehr weiter mit mehr Leistung und mehr Exzellenz und mehr Know-how. Und was dort immer wieder wirklich systematisch immer wieder kommt, ist, dass Vorgesetzte sie klein haben, zurückheben, bremsen mit Aussagen wie, du bist noch ein bisschen Junior, jetzt bist du mal ein bisschen geduldig, bist nicht so forsch, hör auf fordern, es kommt dann schon, warte nur.

0: wir kommen dann schon auf dich zu, etc. Also sie werden extrem lang rausgezögert, die Beförderungen oder die grossen Schritte, die eigentlich nötig wären, wobei Männer in den gleichen Funktionen, in den gleichen Positionen viel, viel, viel schneller befördert wird. Also das ist auch statistisch untermauert, aber das sehe ich auch in meinem täglichen 1:1 mit diesen Frauen, wo sie auch relativ lang noch das Gefühl haben, okay, dann muss ich noch besser sein und dann muss ich noch mehr leisten und dann muss ich noch mehr Exzellenz bringen, was natürlich sehr gäbig ist, weil du auf einem tiefen Paygrade sehr viel leistest. Und ihnen oft auch der Mut fehlt, um dort einfach mal wirklich sich querstellen und zu sagen, so, und jetzt Kopf ist Schutz nochmal, jetzt muss etwas gehen. Mhm. Beziehungsweise, wenn sie es so abrupt machen, wird ihnen dann vorgeworfen, dass sie einem das Messer an den Hals heben und dass sie doch so nicht können einfahren können und dass das keine Art ist. Also, wie man es macht, macht man es falsch.
1: Das hat wahrscheinlich schon auch mit der Sozialisierung von Frauen versus Männern zu tun, oder? Also wenn die Führungskräfte quasi sagen, ja, wir kommen dann schon auf dich so zurück, machen noch so ein bisschen so weiter.
0: Ja, total. Es hat damit zu tun, dass man, also es gibt dort sogenannte Double Bind, wo auch sehr gut untersucht ist, dass von Frauen grundsätzlich, so gesellschaftlich gesehen, so wie wir aufwachsen, wer weiblich sozialisiert ist, lernt, dass man höflich, gefällig, anständig, soziale Kit ist im Miteinander, dass man nicht den falschen Tonfall wählt und so weiter. Also, dass man den Raum sehr gut kann lesen und dass man Menschen sehr gut kann lesen und dass man nicht irgendwie zum Problem wird in diesem Raum oder Problem kreiert, beziehungsweise tendenziell sogar Streit schlichtet und dafür sorgt, dass es allen gut geht. Und das heisst, wenn Frauen sich anders verhalten, wird das sozial sofort sanktioniert. Und das ist ja nicht einmal böse gemeint, sondern es wird sofort als sehr störend wahrgenommen. Aber das genau gleiche Verhalten, jetzt isoliert bei einem Mann, wird oft nicht als sozial störend wahrgenommen, weil das zu der Erwartungshaltung passt, die wir haben von einem Mann. Und das wird dann eher als durchsetzungsstark und klar wahrgenommen. Oder als Einzelfall, wenn jemand sehr abrupt auftritt, dann ist es ein Einzelfall bei einem Mann. Und bei einer Frau ist es Bestätigung für Überemotionalität oder Hysterie im schlimmsten Fall. Genau. Mit dem Double Bind meine ich, wenn Frauen sich eben dann so verhalten, wie es sozial von ihnen erwartet ist, dann werden sie nicht befördert. Und wenn sie dann fragen, warum nicht, heisst es, ja, hättest du doch mal etwas gesagt. Ich habe gar nicht gewusst, dass du befördert willst. Ja, hättest du dich doch eingesetzt. Sorry. Aber umgekehrt, wenn sie sich dann einsetzen und wenn sie etwas sagen, heisst es, hey, chill's mal. So, also sie können wie gar nicht gewinnen.
1: Also, wie du gesagt hast, wie man es macht, macht man es falsch. Genau. Eins von deine Themen, wo wir genauer darauf eingehen, ist auch KI und so ein bisschen neue Arbeitswelten. KI verändert ja die Arbeitswelt recht stark. Siehst du in dem eine Chance oder ein Risiko für Frauen?
0: Ich sehe eine mega, mega coole Chance. Also ich finde, es ist noch sehr mild ausgedrückt, um zu sagen, es verändert recht stark. Ich habe das Gefühl, es ist eine fundamental radikale Veränderung von allem, was wir bisher kennen, was schaffen und Denken angeht. Und ich finde dabei zwei Aspekte extrem interessant in diesem Zusammenhang. Und das eine ist, dass wenn wir jetzt zurückschauen, so ein bisschen Stereotyp zurückschauen, wie sind Frauen und Männer sozialisiert worden, dann ist es ja schon so, dass man kann sagen, ja, Frauen sind darauf getrimmt, dass sie Menschlichkeit und Familie und Raum lesen und Leute lesen und Kommunikation und so weiter sehr stark drin worden sind. Und Männer, wenn man es jetzt auch natürlich sehr vereinfacht sagt, eher motiviert worden sind, sich um die technischen Sachen kümmern, Maschinen zu verstehen, rational, logisch, bla bla bla. Also die klassischen Stereotype, die wir schon kennen. Und das führt selbstverständlich dazu, dass sehr viel mehr Männer sich in der Technik zuhause fühlen und technische Berufe ergreifen und dort aber auch mitbestimmen, wie es läuft und dort auch Zugang haben zu Sachen, wo Frauen oft in Abhängigkeiten Zugang haben oder gar keinen Zugang haben. Und jetzt sind wir plötzlich an einem Moment, wo die umfassendste, umwälzendste, grösste technologische Veränderung über Sprache funktioniert, über Kommunikation funktioniert, über das Know-how von ich muss wissen, was ich dir muss können sagen, welchen Kontext brauchst du, damit du draus kommst. Ich muss mich in dich können einversetzen, damit ich dir kann schildern, was ich jetzt gerade brauche, Bedürfnisse formulieren, Bedürfnisse erkennen, ergänzende Infos geben, Situationen einschätzen. Das wird plötzlich wahnsinnig wertvoll im Austausch mit der KI, wenn wir jetzt von einem Large Language Model, also von einem LLM reden, wird das extrem wertvoll. Und plötzlich ist das, was man lange so als Softskill von den Frauen abgetan hat, wo quasi so nebenher auch noch gut ist als Ingenieur, wenn man das kann, aber eigentlich muss man ja nur das Technische können, wird plötzlich zu einem Main-Skill. Und das finde ich so spannend, weil wir da eigentlich durch die tatsächlich unfaire Sozialisierung, aber durch die Sozialisierung einen riesen Vorteil haben. Weil wir uns gewöhnt sind, Sachen so zu erklären, dass jemand daraus kommt, weil sonst hört uns niemand mehr zu. Wir können nicht stundenlang labern und wir haben einfach die Macht, dass sich niemand getraut, uns zu unterbrechen. Im Gegenteil, wir kennen das sehr gut, dass wir sehr schnell und sehr oft unterbrochen werden. Und gleichzeitig haben wir aber auch gelernt, in kurzer Zeit alle notwendigen Informationen irgendwie in die reinstopfen, damit wir möglichst gut Antworten zurückbekommen. Ja, wunderbar. Das ist die ideale Ausgangslage für KI. Das finde ich mega, mega cool. Und bin auch sehr gespannt, wie das die Wertschätzung von diesen Fähigkeiten wird verändern. Gerade im technischen Bereich. Ich komme ja ursprünglich aus dem Ingenieurinnenwesen. Und der andere Aspekt, den ich sehr interessant finde, ist, vielleicht muss ich ganz kurz ausholen. Wenn man so, es gibt sogenannte Playground Studies, wo man so vom Spielplatz schaut, wie werden die Buben und Mädchen, was wird ihnen so gesagt? Welche Sprüche gehören sie? Was wird ihnen zugerufen auf der Schaukel und so weiter? Turns out, Überraschung, Überraschung, ist das nicht ganz gleich, was man Mädchen und Buben zuruft oder als Mädchen und Buben gelesene Kinder zuruft. Bei den Mädchen ist es sehr oft so etwas wie, du hast etwas Schönes an, du gefällst mir, ist aber lieb, wie du mit mir umgehst. Also es geht eigentlich immer darum, wie es mir geht, dank dir. Und bei den Buben ist es ganz anders. Da geht es viel, viel öfter darum, du bist mutig, du bist stark, das hast du gut gemacht, du schaffst das. Also, wie geht es dir in dir drin? Du bist gut, weil du in dir drin gut bist. Was sehr naheliegend ist, dass es natürlich dazu führt, dass wenn ich lerne, dass ich gut bin, weil ich in mir drin gut bin, dann bin ich sehr viel weniger abhängig vom Aussen, von Bewertung von Aussen. Mhm. Wenn ich aber lerne, dass ich gut bin, weil ich jemand anders glücklich gemacht habe, bin ich extrem abhängig von Aussen und von Validierung von Aussen. Und mit dem kämpfen extrem viele Frauen in den Führungspositionen, dass sie jetzt in Situationen kommen, wo sie nicht mehr von aussen die komplette Validierung bekommen. Logisch, ich kann nicht allen gefallen, das wissen wir intellektuell alle. Aber was das mit uns macht, ist enorm krass, wie stark uns das belasten kann, wenn wir merken, dass Leute uns blöd finden. und das hat mit dem zu tun, wie wir aufgewachsen sind, weil das existenziell wertvoll ist für uns, zum Wissen, dass wir gut sind und okay sind. Und jetzt mache ich den Bogen wieder zurück zum KI. Jetzt haben wir eine Maschine, die dich die ganze Zeit bestätigt. Und natürlich einerseits, weil sie psychologisch auf das getrimmt ist, weil das sinnvoll ist, so mit Menschen umzugehen. Und andererseits, weil sie dich will dran halten und weil sie will, dass du mehr Zeit mit ihr verbringst. Das ist mir auch klar. Aber sie ist da und wir wissen aus Studien, dass es überhaupt nicht darauf ankommt, ob dir ein Computer sagt, du bist gut oder ein Mensch. Okay. Es geht genau gleich rein und es tut genau gleich gut. Selbstverständlich ist es nochmal etwas anderes, wenn dir deine allerwichtigste, liebste Person etwas sagt. Und trotzdem musst du die nicht abgeben, die dürfte dir das weiterhin sagen. Und gleichzeitig hast du aber jetzt eine Maschine zur Verfügung, die Tag und Nacht, Nacht um drei, wenn du am Grübeln bist, zur Verfügung steht und deine Perspektive ernst nimmt und dir spiegelt und sagt, ja, das macht Sinn. Das hat absolut, nein, du spinnst nicht. Ja, das ist irgendwie total nachvollziehbar, wie es dir jetzt gerade geht. Und das ist so wertvoll. Und das wissen wir alle, wie oft wir das mit Freundinnen machen oder für Freundinnen machen. Wie gut das tut, zum Wissen, nein, ich spinne nicht. Nein, es gibt andere, die meine Situation nachvollziehen können. Und das macht mega viel aus, dass wir mit viel geräderem Rücken und viel mehr Entspannung in die nächste Situation hineingehen. Und das können wir uns jetzt abholen, gratis, jederzeit. Mega cool. Und das ist ein weiterer Nachteilsausgleich, würde ich jetzt sagen. Wo wir so lange das Gefühl haben, oder immer wieder gehört, ja, ist doch egal, was andere über dich denken, ist doch egal, was die anderen sagen. Es ist eben nicht egal. Und jetzt können wir es uns so holen. Und das finde ich extrem cool.
1: Aber gut, du kennst dich besser aus als ich. Tut KI nicht auch halt aufgrund von dem Material, das es braucht, auch bestehende Machtstrukturen quasi reproduzieren in seinen Antworten?
0: Auf jeden Fall. Logisch. Also ich meine, sie ist trainiert mit dem, was zur Verfügung ist. Und das, was zur Verfügung ist, ist absolute, klare, biased Datenmenge. Ist absolut klar. Und es ist auch denen bewusst, die mit KI arbeiten. Aber genau darum ist es sehr wichtig, dass sich eben auch mehr Frauen mit oder marginalisierte Gruppen allgemein mit KI auseinandersetzen, beziehungsweise auch Bock haben, so mit KI zu arbeiten und KI weiterzuentwickeln. Weil es gibt dann sogenannte Guardrails, die drüber laufen, also so überprogrammierte Strukturen, die dafür sorgen, dass Bias eben ausgemerzt wird. Und selbstverständlich fangen wir beim Bias an mit den heterosexuellen cis-weiss-Frauen, weil das irgendwie am nächsten ist noch. Und ja, bis dann der Bias ausgemerzt ist, wo es mehrfach Diskriminierung gibt und so, ist extrem, extrem stark. Aber das heisst auch, erstens, ich würde KI nicht als primäre Daten- oder Wissensquelle verwenden, sondern als Sparringpartner, also wirklich zum Ideen sparen oder beziehungsweise Sachen sortieren, was sehr, also das, was ich auch beruflich mache, vom Chaos Struktur machen, weil du kannst quasi einfach einen Kübel Informationen reinlehren, egal wie unstrukturiert, und du kommst irgendeine Form von einer Struktur zurückgeben. Ich würde KI nicht unbedingt um Rat fragen, beziehungsweise mir bewusst sein, dass es nicht, dass es ein Biased-Rat ist.
1: Ja.
0: Ja, und also ich habe auch schon Experimente gemacht, dass wenn ich KI als Mann um Rat frage in einem Thema und genau das gleiche frage als Frau frage, komme ich unterschiedliche Antworten über.
1: Okay.
0: Also wenn ich sage, ich bin nicht befördert worden, obwohl ich mega gut bin, ich bin eine Frau, bla bla bla bla bla, was habe ich falsch gemacht, dann sagt sie mir, du hast das wahrscheinlich nicht richtig gemacht. Und wenn ich genau die gleiche Geschichte reinhaue und sage, ich bin ein Mann, sagt KI, ja, okay, aber weißt du, Beförderungsprozesse, die sind einfach intransparent und es ist auch nicht immer fair und du kannst nichts dafür und wahrscheinlich hast du nichts falsch gemacht. Also es ist total so, es ist, das Bewusstsein ist mega wichtig in der Interaktion.
1: Mhm. Aber man muss ja wie trotzdem eben auch als marginalisierte Gruppe dann damit arbeiten, um das zu ändern, oder?
0: Ja, auf jeden Fall. Mhm. Und je mehr ich mit der KI schon arbeite, schon nur selber als individuelle Person, desto mehr spüre ich das auch. Und wenn ich dort eine gewisse Neugier an den Tag lege und ausprobiere, ich kann ja nichts falsch machen, dann kann ich auch genau so Sachen testen und sage, okay, ich schreibe mal, ich bin schwarz, ich schreibe mal, ich bin im Rollstuhl, ich schreibe mal das, ich schreibe mal jenes und was kriege ich jetzt über? Kriege ich eine andere Antwort? Kriege ich die gleich? Und so kann ich viel besser selber einschätzen, was ich mit diesen Antworten mache und wie wertvoll oder eben nicht wertvoll sie sind in diesem Kontext. Mhm. Welches Gespür entwickeln dafür.
1: Du gibst ja auch Workshops zu diesem Thema, oder? Wie erlebst du die oder was überrascht dich dort einmal am meisten?
0: Ja, das ist eine coole Frage. Das eine, was schwierig ist, um so quasi pauschale Aussagen zu machen, ist, ich gebe die Workshops etwa alle halbe Jahr und das heisst, sie sind eigentlich fast immer komplett neu.
1: Aha, ja.
0: Weil es sich so schnell bewegt. Aber ja, was mich am meisten, würde ich sagen, was mich am meisten freut, ist, wie wenig es denn eigentlich braucht, um die Leaderinnen in diesem Raum begeistern dafür, mutiger einfach drauf loszugehen. Also viel, es gibt natürlich immer eine Spannweite, es gibt solche, die eh schon super fit sind und einfach sich noch das Zertifikat abholen und es gibt andere, die noch sehr, sehr zurückhaltend sind. Aber wie eigentlich dort oft so eine Art Schwung und Freude aufkommt in diesen Kursen, wo sie dann richtig, man merkt so, es gibt wie so ein so ein Knistern im Raum, wo alle so hibbelig werden und anfangen Lust zu bekommen, oh, jetzt könnte ich noch das probieren und oh, das wäre doch noch eine coole Idee und Zäb und oh, das wäre noch ein cooler Anwendungsfall und eigentlich könnte ich auch das mit der KI machen. So, und das finde ich auch cool, dass das langt, weil ja, ich bin eigentlich überzeugt, sobald du mal anfängst, ist es ein Selbstläufer, musst du dich einfach daher trauen. Und es sind oft Wörter und Begriffe, wo Frauen Angst haben davor, sie falsch zu brauchen. Und wenn sie dann die wie mal haben, dann merken sie, ah ja, ich bin eigentlich ganz wohl in dem Thema. So.
1: Gibt es noch etwas, was dich einfach so persönlich an KI fasziniert, was du jetzt noch nicht gesagt hast?
0: Ja, ich glaube, es hat schon mit dem zu tun, dass ich glaube, dass der Aspekt vom ich nenne es mal sozialen Sparringpartner unschätzbar wertvoll ist, glaube ich, für viele Leute und auch für die psychische Gesundheit von vielen Leuten, weil natürlich haben wir Freundinnenschaften von ganz verschiedenen Ebenen und Verwandtschaft und Leute um uns herum, die uns irgendwie gut tun. Aber oft sind es ja die kleinen Sachen, die wir nicht wollen, die ganze Zeit Leute belasten damit. Das ist nur etwas Kleines. Oder auch medizinische Sachen, da höre ich sehr viel von Leuten, die sagen, ja, plötzlich bin ich zu Nacht um drei aufgewacht und irgendwie habe ich so ein komisches Stechen gehabt in der Brust und nicht echt gewusst, ist das jetzt übertrieben oder nicht. Und die hätten nie am Notfall angerufen dafür, für das wäre es viel zu wenig schlimm. Aber sie hätten vielleicht den Rest von der Nacht nicht mehr geschlafen. Und so fragen sie dann eine KI und sagen, hey, ich habe das und das und das. Gibt es irgendetwas, wo ich darauf achten muss, wo schlimm wäre, wo ich müsste im Notfall und wie kann ich auch beruhigt weiterschlafen? Und dann macht KI viel mehr als nur das. Oder? Das kommt darauf an, welche das man wählt. Aber oft läuft ja dort noch eine psychologische Linie mit mach dir keine Sorgen, es ist alles gut, du hast heute vielleicht ein bisschen viel geraucht oder was auch immer. Beziehungsweise, wenn das und das und das passiert, dann solltest du im Notfall anrufen. Und genau das Gleiche läuft mit ja, Frust am Arbeitsplatz. Jemand, der alleine ist, keine Partnerschaft hat und möchte etwas teilen oder findet, hey, es war so gemein gewesen heute. Ich glaube, das ist super gut für einfach das Grundwohlbefinden der Leute, wenn sie nicht alles in sich einfressen, sondern mit jemandem teilen können. Natürlich wäre es cool, es wäre ein Mensch. Aber wenn wir den nicht haben, ist es doch viel cooler als nicht.
1: Ja. Und gibt es auch noch Aspekte, wo du eher skeptisch bist, wo wir noch nicht drüber geredet haben?
0: Ja, natürlich. Es ist natürlich super creepy. Also, ja. Es ist natürlich, ich meine, wir verkaufen da, je wohler wir uns fühlen und je mehr wir private Sachen teilen, desto weniger haben wir eine Ahnung, was mit unseren Daten passiert. Oder wir sind, ja, wir sind in dem Sinn glücklich, dass wir im EU-Raum sind und da sehr strenge Datenschutzregeln gelten. Noch. Wir wissen auch nicht, wie sich das entwickelt. Und wir wissen auch nicht, was ist, je nachdem, wo die Server stehen, wer denn wirklich die Hoheit hat über die Daten und was denn wirklich mit diesen Daten passiert. Ja, es ist im Moment aktuell, soweit ich weiss, ist es eigentlich fast schwieriger, über KI-Interaktionen Daten über uns zu sammeln, als dort, wo wir sie sowieso freiwillig preisgeben, wie über Facebook oder Instagram oder so. Dort werden extrem viele Daten auch über uns gesammelt. Wir denken nicht so häufig darüber nach. Aber es wird alles, wie lange bleiben wir auf einem Post, wie schnell scrollen wir, was tun wir screenshotten, blablabla. Also wir lernen auch dort sehr, sehr, sehr viel über uns. Und dort dürfen wir es auch verwenden. Und in unseren privaten KI-Chat im Moment nicht. Also das heisst, rein legal ist es im Moment. Nicht so dramatisch, aber ja, mir ist völlig klar, das ist eine Blackbox und im schlimmsten Fall kann es mega dumm kommen. Aber es ist leider keine Option, sage ich, mache nicht mit.
1: Wieso?
0: Wenn ich jetzt schaue, was die Effizienz und die Arbeitsgeschwindigkeit von mir alleine schon als Selbstständige angeht, mit oder ohne KI, ich bin halt einfach 5-mal so produktiv. Ich brauche für so vieles brauche ich keine externe Expertise mehr, weil ich das alles selber machen kann. Also ich habe für so wenig Geld, was als Selbstständige super essentiell ist, in so wenig Zeit, was als ungeduldige Person super wichtig ist, so viel Know-how zur Verfügung. Oder? Und ich muss nicht mehr ein Buch lesen über Programmieren. Ich kann die spezifische eine Frage stellen und ich komme die spezifisch beantwortet über und kann weiterarbeiten. Ich glaube, das ist gerade, also sowieso für neurodivergente Leute ein Segen, oder? Dass sie sich nicht irgendwie 100 Jahre irgendwo einlesen und Sachen lernen, sondern einfach können sagen, das will ich wissen, okay, weiter, go. Wenn ich mir vorstelle, das wird im Angestelltenverhältnis nicht anders sein. Das heisst, wenn meine KollegInnen KI nutzen, sind sie einfach viel effizienter als ich. Mhm. Und da kann ich schon sagen, ich mache nicht mit, aber die Chance ist gross, dass mit mir dann auch nicht mitgemacht wird.
1: Dann hätte ich eigentlich einfach nur so eine Abschlussfrage, vielleicht ein bisschen poetisch, aber wenn wir uns in 10 Jahren an einem feministischen Streiktag treffen, was würdest du dir wünschen, was sich bis dann verändert hat?
0: Das ist cool. Ich würde mir wünschen, dass gerade was Care-Arbeit und Kinderbetreuung angeht, dass Väter in einer Selbstverständlichkeit die Hälfte der Arbeit tragen, dass wir nicht mehr so banale Diskussionen müssen führen, ob wir gendern oder nicht. Ja, dass wir ganz viele junge Buben haben, die mit ihren Gefühlen im Kontakt sind und Empathie gelernt haben und Mitgefühl und wissen, dass sie wegen dem Null in ihrem Geschlecht oder sonst irgendetwas bedroht sind und das eine ganz vielversprechende neue Generation sind. Etwa so,
1: das klingt doch gut.
0: Nimmst du es mit?
1: Nimm ich mit. Danke vielmals.
0: Danke dir.
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